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1: Guten Morgen, liebe Hörer. Hier spricht Auguste Sandner und das sind unsere aktuellen Aussichten. Heute erwarten uns heiteres, teils wolkiges Wetter und zunächst vor allem in den Höhen nachmittags Schauer oder Gewitter bei 27 bis 31 Grad. Der Wind weht schwach um Ost. In der Nacht zum Montag nimmt die Bewölkung von Südwesten zu und es kommt wieder etwas häufiger zu Schauern und Gewittern. Es kühlt auf 19 bis 16 Grad ab bei weiterhin schwachem Wind um Ost.
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1: Am heutigen Sonntag haben Sie, liebe Hörer und Hörerinnen, von 10 bis 17 Uhr die Gelegenheit, den Hof- und Garagenflohmarkt in Görsbach zu besuchen. Im gesamten Ort beteiligen sich verschiedene Höfe an dem Fest für Trödler, Schatzsucher und Neugierige. Unter dem schönen Satz von Nachbarn für Nachbarn haben Tina Juncker und Annika Besser eine herzliche Einladung entworfen, die Sie bei Terminen auf der NNZ-Online-Webseite ansehen können. Dort sind auch ganz genau alle Stellen in Görsbach aufgeführt, an denen Sie sich durch kleine Kostbarkeiten wühlen dürfen. Für Kaffee und Kuchen ist wohl gesorgt und wir empfehlen heute zwischen 10 und 17 Uhr mal in Görsbach beim Hof- und Garagenflohmarkt vorbeizuschauen. Oder Sie entscheiden sich für den Saisonauftakt des FSV Wacker 90 Nordhausen. Heute findet 14 Uhr das erste Heimspiel im AKS gegen den SV Schott Jena statt. Ich komme mir ein wenig wie eine Schallplatte mit Sprung vor, weil ich letztes Jahr zum Auftakt auch schon sagte, unterstützen Sie unseren Heimatverein nach einer turbulenten Umstrukturierung. Nun ja, wir drücken alle den Spielern, Spielerinnen, Vereinsmitgliedern, dem Vorstand und den treuen Fans die Daumen, dass sich diese Saison ein wenig Routine und Ruhe durchsetzt. Seien Sie also gern heute Teil des besonderen Starts in die Hinrunde 2026/27 und finden sich ab 12 Uhr im Albert-Kunz-Sportpark ein. Um 14 Uhr spielt die Mannschaft mit neuem Trainer Kreidemeier dann auf dem Grün gegen Jena und freut sich sicher über viele Besucher und Besucherinnen am Spielfeld. Ist der Trubel eines spannenden Fußballspiels nicht unbedingt das, wonach Ihnen heute der Sinn steht, dann gäbe es um 17 Uhr noch die Möglichkeit, zur musikalischen Andacht in den Nordhäuser Dom zu gehen. Die katholische Pfarrgemeinde präsentiert zur Andacht Musik für Viola da Gamba, Violoncello und Theorbe. Das ist eine Ende des 16. Jahrhunderts in Italien entwickelte Schalenhalslaute. Gemeindereferentin Christiane Neitzke gestaltet die Stunde gemeinsam mit den Masterstudenten der Bremer Hochschule für Künste. Alma Stoje, Franz Hofereiter und Samja Fazelzadeh. Und es erklingen Werke von Mara Mare, Francesco Gemignani und Sergei Prokofjew. Der Beginn im Nordhäuser Dom ist 17 Uhr, der Eintritt ist frei, aber um eine kleine Spende am Ausgang wird gebeten. Sie sind herzlich zum Konzert eingeladen. Und damit wünscht Radio Enno allen Zuhörern einen verspielten Sonntag. 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

Gesetzt den Fall, ihr habt ein Schaf gekränkt. Gesetzt den Fall heißt, nehmen wir mal an. Gesetzt den Fall, es hat den Kopf gesenkt und ist euch böse. Ja, was dann? Dann solltet ihr dem Schaf was Liebes sagen. Ihr könnt ihm auch dabei den Rücken streicheln. Ihr dürft nicht, na, warum so sauer fragen. Ihr müsst dem Schaf mit Freundlichkeiten schmeicheln. Sagt mir jetzt nicht, ich wohne doch in der Stadt. Wo soll ich da um Himmels Willen Schafe kränken? Ich gebe zu, dass das was für sich hat. Doch bitte ich euch trotzdem zu bedenken, ein gutes Wort ist nie verschenkt, nicht nur bei Schafen, sondern überall. Auch trefft ihr Schafe öfter als ihr denkt, nicht nur auf Wiesen und nicht nur im Stall. Robert Gernhardt.

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3: Guten Morgen, liebe Hörer. Hier spricht Auguste Sandner und das sind unsere aktuellen Aussichten. Heute erwarten uns heiteres, teils wolkiges Wetter und zunächst vor allem in den Höhen nachmittags Schauer oder Gewitter bei 27 bis 31 Grad. Der Wind weht schwach um Ost. In der Nacht zum Montag nimmt die Bewölkung von Südwesten zu und es kommt wieder etwas häufiger zu Schauern und Gewittern. Es kühlt auf 19 bis 16 Grad ab bei weiterhin schwachem Wind um Ost.
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3: Am heutigen Sonntag haben Sie, liebe Hörer und Hörerinnen, von 10 bis 17 Uhr die Gelegenheit, den Hof- und Garagenflohmarkt in Görsbach zu besuchen. Im gesamten Ort beteiligen sich verschiedene Höfe an dem Fest für Trödler, Schatzsucher und Neugierige. Unter dem schönen Satz von Nachbarn für Nachbarn haben Tina Juncker und Annika Besser eine herzliche Einladung entworfen, die Sie bei Terminen auf der NNZ-Online-Webseite ansehen können. Dort sind auch ganz genau alle Stellen in Görsbach aufgeführt, an denen Sie sich durch kleine Kostbarkeiten wühlen dürfen. Für Kaffee und Kuchen ist wohl gesorgt und wir empfehlen heute zwischen 10 und 17 Uhr mal in Görsbach beim Hof- und Garagenflohmarkt vorbeizuschauen. Oder Sie entscheiden sich für den Saisonauftakt des FSV Wacker 90 Nordhausen. Heute findet 14 Uhr das erste Heimspiel im AKS gegen den SV Schott Jena statt. Ich komme mir ein wenig wie eine Schallplatte mit Sprung vor, weil ich letztes Jahr zum Auftakt auch schon sagte, unterstützen Sie unseren Heimatverein nach einer turbulenten Umstrukturierung. Nun ja, wir drücken alle den Spielern, Spielerinnen, Vereinsmitgliedern, dem Vorstand und den treuen Fans die Daumen, dass sich diese Saison ein wenig Routine und Ruhe durchsetzt. Seien Sie also gern heute Teil des besonderen Starts in die Hinrunde 2026/27 und finden sich ab 12 Uhr im Albert-Kunz-Sportpark ein. Um 14 Uhr spielt die Mannschaft mit neuem Trainer Kreidemeier dann auf dem Grün gegen Jena und freut sich sicher über viele Besucher und Besucherinnen am Spielfeld. Feldrand. Ist der Trubel eines spannenden Fußballspiels nicht unbedingt das, wonach Ihnen heute der Sinn steht, dann gäbe es um 17 Uhr noch die Möglichkeit, zur musikalischen Andacht in den Nordhäuser Dom zu gehen. Die katholische Pfarrgemeinde präsentiert zur Andacht Musik für Viola da Gamba, Violoncello und Theorbe. Das ist eine Ende des 16. Jahrhunderts in Italien entwickelte Schalenhalslaute. Gemeindereferentin Christiane Neitzke gestaltet die Stunde gemeinsam mit den Masterstudenten der Bremer Hochschule für Künste. Alma Stoje, Franz Hofereiter und Samja Fazelzadeh. Und es erklingen Werke von Mara Mare, Francesco Gemignani und Sergei Prokofjew. Der Beginn im Nordhäuser Dom ist 17 Uhr, der Eintritt ist frei, aber um eine kleine Spende am Ausgang wird gebeten. Sie sind herzlich zum Konzert eingeladen. Und damit wünscht Radio Enno allen Zuhörern einen verspielten Sonntag.
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1: Guten Morgen, liebe Hörer. Hier spricht Auguste Sandner und das sind unsere aktuellen Aussichten. Heute erwarten uns heiteres, teils wolkiges Wetter und zunächst vor allem in den Höhen nachmittags Schauer oder Gewitter bei 27 bis 31 Grad. Der Wind weht schwach um Ost. In der Nacht zum Montag nimmt die Bewölkung von Südwesten zu und es kommt wieder etwas häufiger zu Schauern und Gewittern. Es kühlt auf 19 bis 16 Grad ab bei weiterhin schwachem Wind um Ost.
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1: Am heutigen Sonntag haben Sie, liebe Hörer und Hörerinnen, von 10 bis 17 Uhr die Gelegenheit, den Hof- und Garagenflohmarkt in Görsbach zu besuchen. Im gesamten Ort beteiligen sich verschiedene Höfe an dem Fest für Trödler, Schatzsucher und Neugierige. Unter dem schönen Satz von Nachbarn für Nachbarn haben Tina Juncker und Annika Besser eine herzliche Einladung entworfen, die Sie bei Terminen auf der NNZ-Online-Webseite ansehen können. Dort sind auch ganz genau alle Stellen in Görsbach aufgeführt, an denen Sie sich durch kleine Kostbarkeiten wühlen dürfen. Für Kaffee und Kuchen ist wohl gesorgt und wir empfehlen heute zwischen 10 und 17 Uhr mal in Görsbach beim Hof- und Garagenflohmarkt vorbeizuschauen. Oder Sie entscheiden sich für den Saisonauftakt des FSV Wacker 90 Nordhausen. Heute findet 14 Uhr das erste Heimspiel im AKS gegen den SV Schott Jena statt. Ich komme mir ein wenig wie eine Schallplatte mit Sprung vor, weil ich letztes Jahr zum Auftakt auch schon sagte, unterstützen Sie unseren Heimatverein nach einer turbulenten Umstrukturierung. Nun ja, wir drücken alle den Spielern, Spielerinnen, Vereinsmitgliedern, dem Vorstand und den treuen Fans die Daumen, dass sich diese Saison ein wenig Routine und Ruhe durchsetzt. Seien Sie also gern heute Teil des besonderen Starts in die Hinrunde 2026/27 und finden sich ab 12 Uhr im Albert-Kunz-Sportpark ein. Um 14 Uhr spielt die Mannschaft mit neuem Trainer Kreidemeier dann auf dem Grün gegen Jena und freut sich sicher über viele Besucher und Besucherinnen am Spielfeld. Ist der Trubel eines spannenden Fußballspiels nicht unbedingt das, wonach Ihnen heute der Sinn steht, dann gäbe es um 17 Uhr noch die Möglichkeit, zur musikalischen Andacht in den Nordhäuser Dom zu gehen. Die katholische Pfarrgemeinde präsentiert zur Andacht Musik für Viola da Gamba, Violoncello und Theorbe. Das ist eine Ende des 16. Jahrhunderts in Italien entwickelte Schalenhalslaute. Gemeindereferentin Christiane Neitzke gestaltet die Stunde gemeinsam mit den Masterstudenten der Bremer Hochschule für Künste. Alma Stoje, Franz Hofereiter und Samja Fazelzadeh. Und es erklingen Werke von Mara Mare, Francesco Gemignani und Sergei Prokofjew. Der Beginn im Nordhäuser Dom ist 17 Uhr, der Eintritt ist frei, aber um eine kleine Spende am Ausgang wird gebeten. Sie sind herzlich zum Konzert eingeladen. Und damit wünscht Radio NO allen Zuhörern einen verspielten Sonntag.
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Der vier Buchstaben. Der vier Buchstaben und das neun Buchstaben machten zusammen einen fünf Buchstaben. Das sechs Buchstaben war herrlich. Es war ein herrliches fünf Buchstaben, sechs Buchstaben. Als sie nach zwei fünf Buchstaben in drei zehn Buchstaben waren, ging ein großes acht Buchstaben los und nahm alle elf Buchstaben mit. Da kann drei Buchstaben sehen, was passiert, wenn vier Buchstaben und neun Buchstaben zusammen fünf Buchstaben machen. Schließlich haben zwei Buchstaben, neun Buchstaben, drei Buchstaben niemals 7,5 Buchstaben. Oder so. Oscar Pasteur.

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3: Guten Morgen, liebe Hörer. Hier spricht Auguste Sandner und das sind unsere aktuellen Aussichten. Heute erwarten uns heiteres, teils wolkiges Wetter und zunächst vor allem in den Höhen nachmittags Schauer oder Gewitter bei 27 bis 31 Grad. Der Wind weht schwach um Ost. In der Nacht zum Montag nimmt die Bewölkung von Südwesten zu und es kommt wieder etwas häufiger zu Schauern und Gewittern. Es kühlt auf 19 bis 16 Grad ab bei weiterhin schwachem Wind um Ost.
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3: Am heutigen Sonntag haben Sie, liebe Hörer und Hörerinnen, von 10 bis 17 Uhr die Gelegenheit, den Hof- und Garagenflohmarkt in Görsbach zu besuchen. Im gesamten Ort beteiligen sich verschiedene Höfe an dem Fest für Trödler, Schatzsucher und Neugierige. Unter dem schönen Satz von Nachbarn für Nachbarn haben Tina Juncker und Annika Besser eine herzliche Einladung entworfen, die Sie bei Terminen auf der NNZ-Online-Webseite ansehen können. Dort sind auch ganz genau alle Stellen in Görsbach aufgeführt, an denen Sie sich durch kleine Kostbarkeiten wühlen dürfen. Für Kaffee und Kuchen ist wohl gesorgt und wir empfehlen heute zwischen 10 und 17 Uhr mal in Görsbach beim Hof- und Garagenflohmarkt vorbeizuschauen. Oder Sie entscheiden sich für den Saisonauftakt des FSV Wacker 90 Nordhausen. Heute findet 14 Uhr das erste Heimspiel im AKS gegen den SV Schott Jena statt. Ich komme mir ein wenig wie eine Schallplatte mit Sprung vor, weil ich letztes Jahr zum Auftakt auch schon sagte, unterstützen Sie unseren Heimatverein nach einer turbulenten Umstrukturierung. Nun ja, wir drücken alle den Spielern, Spielerinnen, Vereinsmitgliedern, dem Vorstand und den treuen Fans die Daumen, dass sich diese Saison ein wenig Routine und Ruhe durchsetzt. Seien Sie also gern heute Teil des besonderen Starts in die Hinrunde 2026/27 und finden sich ab 12 Uhr im Albert-Kunz-Sportpark ein. Um 14 Uhr spielt die Mannschaft mit neuem Trainer Kreidemeier dann auf dem Grün gegen Jena und freut sich sicher über viele Besucher und Besucherinnen am Spielfeld. Ist der Trubel eines spannenden Fußballspiels nicht unbedingt das, wonach Ihnen heute der Sinn steht, dann gäbe es um 17 Uhr noch die Möglichkeit, zur musikalischen Andacht in den Nordhäuser Dom zu gehen. Die katholische Pfarrgemeinde präsentiert zur Andacht Musik für Viola da Gamba, Violoncello und Theorbe. Das ist eine Ende des 16. Jahrhunderts in Italien entwickelte Schalenhalslaute. Gemeindereferentin Christiane Neitzke gestaltet die Stunde gemeinsam mit den Masterstudenten der Bremer Hochschule für Künste. Alma Stoje, Franz Hofereiter und Samja Faselzadeh. Und es erklingen Werke von Mara Mare, Francesco Gemignani und Sergei Prokofjew. Der Beginn im Nordhäuser Dom ist 17 Uhr, der Eintritt ist frei, aber um eine kleine Spende am Ausgang wird gebeten. Sie sind herzlich zum Konzert eingeladen. Und damit wünscht Radio Enno allen Zuhörern einen verspielten Sonntag.
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1: Ein Buchtipp von Rigo Fromm. Franz Xaver Gernstl, Glück gehabt. Die älteren Semester unter unseren Hörern werden diesen Mann kennen. Aus Sendungen wie Gernstl unterwegs oder Landfrauenküche, die in den meisten dritten Programmen läuft. Die Jüngeren kennen aber auch den Gernstl, aber eher indirekt. Er ist der Erfinder und Produzent von Kinder- und Jugendsendungen wie Willi will's wissen oder Checker Tobi. Auch einen echten Kinofilm hat er mit Regisseurin Doris Börrie und mit Hauptdarsteller Uwe Ochsenknecht in Japan gedreht. Jetzt hat er sein erstes Buch via Kösel Verlag in den Handel gebracht. Der Untertitel über das Filmemachen und das Leben an sich ist goldrichtig gewählt. Denn schon im Vorwort des Buches Glück gehabt, erklärt der heute 75-jährige Dokumentarfilmer, dass es keine Biografie ist. Ist es auch nicht. Dazu fehlen die Kinder- und Jugendjahre sowie große Ausführungen zum Privatleben. Davon erfährt man eher das Nötigste, um Entscheidungen nachzuvollziehen. Es ist eine Lektüre über seine Anfänge als Kameraassistent, über die ersten eigenen Gehversuche bis hin zum alten Hasen in der Branche. Das Trio Franz Xaver Gernstl als Interviewer und Gesicht vor der Kamera, Hans-Peter Fischer an der Kamera und Thomann Stefan Rabasch ist von Anfang an ein Team, das sich nicht gesucht hat, aber gefunden. Zum Teil auch auf kuriose Weise. Im Buch Glück gehabt erzählt Gernstl im überwiegenden Teil von den Filmarbeiten, aber auch so manche lustige Anekdote aus dem Privatleben der drei Teammitglieder findet sich in den Kapiteln. Die ersten eigenen Produktionen waren Einspielfilme mit Kindern für die ARD-Quiz-Sendung Dingster, die in den 80er Jahren sehr erfolgreich lief. Ich persönlich erinnere mich auch noch dran. Später, als die Dokumentationen begannen, spielen die Kandidaten, wie er sie nennt,

0: unterschiedlichen Ideen stellen. Mal bereiste man Bayerns Außengrenzen, mal die Alpen. Nach Grenzöffnung reiste man entlang des 51. Breitengrades von der niederländischen zur polnischen Grenze. Man sollte die Unterschiede und Gemeinsamkeiten der Bewohner beider deutschen Staaten erkunden. Später besuchte man Bayern in Rom, in London und in den USA. Und bei Gernstedts Zeitreisen fuhr man nach 18 bzw. 25 Jahren die Touren noch einmal und besuchte die damaligen Protagonisten. Zudem entstanden aus dem Format auch zwei Kinofilme. Glück gehabt ist echter Lesespaß auf 263 lustigen, teils skurrilen, aber auch emotionalen Seiten. Das Schöne an den ganzen Gernstedt-Dokus ist, dass der Mensch immer im Fokus steht. Die Filme wirken nie gekünstelt, Authentizität steht immer im Vordergrund und ist die Prämisse des Unternehmens. Leider wurde das Film auf diese Art in den letzten 15 Jahren immer schwerer. Man traf einfach keine Menschen mehr auf den Straßen. O-Ton Gernstel. Das Leben heute ist langweiliger geworden. Die Menschen haben ihr Leben ins Internet verlegt. Ein Journalist bezeichnete die Dreimann-Crew als die Rolling Stones der Dokumentarfilmer. Und genau so war es auch. Die drei Franz Xaver Gernstel, Hans-Peter Fischer und Stefan Rabasch waren mehr miteinander verheiratet als Gernstel und Fischer mit ihren Frauen, was ihnen auch ihre Ehe kostete. Ein weiterer Pluspunkt für Gernstels Buch ist, dass man aus den Erzählungen unheimlich viel für sein eigenes Leben mitnehmen kann, einfach aus den Erfahrungen der Personen in den erzählten Geschichten. Da sich der Filmemacher und Produzent in vielen verschiedenen Metiers bewegt, ist Glück gehabt, ein Buch für alle Leser ab 14 Jahren. Das war ein Buchtipp von Rigo Fromm hier auf Radio Enno mit Franz Xaver Gernstels neuem Buch Glück gehabt.
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1: Guten Morgen, liebe Hörer. Hier spricht Auguste Sandner und das sind unsere aktuellen Aussichten. Heute erwarten uns heiteres, teils wolkiges Wetter und zunächst vor allem in den Höhen nachmittags Schauer oder Gewitter bei 27 bis 31 Grad. Der Wind weht schwach um Ost. In der Nacht zum Montag nimmt die Bewölkung von Südwesten zu und es kommt wieder etwas häufiger zu Schauern und Gewittern. Es kühlt auf 19 bis 16 Grad ab bei weiterhin schwachem Wind um Ost.
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1: Am heutigen Sonntag haben Sie, liebe Hörer und Hörerinnen, von 10 bis 17 Uhr die Gelegenheit, den Hof- und Garagenflohmarkt in Görsbach zu besuchen. Im gesamten Ort beteiligen sich verschiedene Höfe an dem Fest für Trödler, Schatzsucher und Neugierige. Unter dem schönen Satz von Nachbarn für Nachbarn haben Tina Juncker und Annika Besser eine herzliche Einladung entworfen, die Sie bei Terminen auf der NNZ-Online-Webseite ansehen können. Dort sind auch ganz genau alle Stellen in Görsbach aufgeführt, an denen Sie sich durch kleine Kostbarkeiten wühlen dürfen. Für Kaffee und Kuchen ist wohl gesorgt und wir empfehlen heute zwischen 10 und 17 Uhr mal in Görsbach beim Hof- und Garagenflohmarkt vorbeizuschauen. Oder Sie entscheiden sich für den Saisonauftakt des FSV Wacker 90 Nordhausen. Heute findet 14 Uhr das erste Heimspiel im AKS gegen den SV Schott Jena statt. Ich komme mir ein wenig wie eine Schallplatte mit Sprung vor, weil ich letztes Jahr zum Auftakt auch schon sagte, unterstützen Sie unseren Heimatverein nach einer turbulenten Umstrukturierung. Nun ja, wir drücken alle den Spielern, Spielerinnen, Vereinsmitgliedern, dem Vorstand und den treuen Fans die Daumen, dass sich diese Saison ein wenig Routine und Ruhe durchsetzt. Seien Sie also gern heute Teil des besonderen Starts in die Hinrunde 2026/27 und finden sich ab 12 Uhr im Albert-Kunz-Sportpark ein. Um 14 Uhr spielt die Mannschaft mit neuem Trainer Kreidemeier dann auf dem Grün gegen Jena und freut sich sicher über viele Besucher und Besucherinnen am Spielfeld. Ist der Trubel eines spannenden Fußballspiels nicht unbedingt das, wonach Ihnen heute der Sinn steht, dann gäbe es um 17 Uhr noch die Möglichkeit, zur musikalischen Andacht in den Nordhäuser Dom zu gehen. Die katholische Pfarrgemeinde präsentiert zur Andacht Musik für Viola da Gamba, Violoncello und Theorbe. Das ist eine Ende des 16. Jahrhunderts in Italien entwickelte Schalenhalslaute. Gemeindereferentin Christiane Neitzke gestaltet die Stunde gemeinsam mit den Masterstudenten der Bremer Hochschule für Künste. Alma Stoje, Franz Hofereiter und Samja Fazelzadeh. Und es erklingen Werke von Mara Mare, Francesco Gemignani und Sergei Prokofjew. Der Beginn im Nordhäuser Dom ist 17 Uhr, der Eintritt ist frei, aber um eine kleine Spende am Ausgang wird gebeten. Sie sind herzlich zum Konzert eingeladen. Und damit wünscht Radio Enno allen Zuhörern einen verspielten Sonntag.
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Der Revoluzer. War einmal ein Revoluzer im Zivilstand Lampenputzer, ging im Revoluzerschritt mit den Revoluzern mit. Und er schrie, ich revolütze, und die Revoluzermütze schob er auf das linke Ohr, kam sich höchst gefährlich vor. Doch die Revoluzer schritten mitten in der Straße mitten, wo er sonst unverdrutzt alle Gaslaternen putzt. Sie vom Boden zu entfernen, rupfte man die Gaslaternen aus dem Straßenpflaster aus, zwecks des Barrikadenbaus. Aber unser Revoluzer schrie, ich bin der Lampenputzer dieses guten Leuchtelichts, bitte, bitte tut ihm nichts. Wenn wir ihm das Licht ausdrehen, kann kein Bürger nichts mehr sehen. Lass die Lampen stehen, ich bitt, denn sonst spiel ich nicht mehr mit. Doch die Revoluzer lachten und die Gaslaternen krachten und der Lampenputzer schlich fort und weinte bitterlich. Dann ist er zu Hause geblieben und hat dort ein Buch geschrieben, nämlich wie man revoluzt und dabei noch Lampen putzt. Erich Mühsam.

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3: Guten Morgen, liebe Hörer. Hier spricht Auguste Sandner und das sind unsere aktuellen Aussichten. Heute erwarten uns heiteres, teils wolkiges Wetter und zunächst vor allem in den Höhen nachmittags Schauer oder Gewitter bei 27 bis 31 Grad. Der Wind weht schwach um Ost. In der Nacht zum Montag nimmt die Bewölkung von Südwesten zu und es kommt wieder etwas häufiger zu Schauern und Gewittern. Es kühlt auf 19 bis 16 Grad ab bei weiterhin schwachem Wind um Ost.
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3: Am heutigen Sonntag haben Sie, liebe Hörer und Hörerinnen, von 10 bis 17 Uhr die Gelegenheit, den Hof- und Garagenflohmarkt in Görsbach zu besuchen. Im gesamten Ort beteiligen sich verschiedene Höfe an dem Fest für Trödler, Schatzsucher und Neugierige. Unter dem schönen Satz von Nachbarn für Nachbarn haben Tina Juncker und Annika Besser eine herzliche Einladung entworfen, die Sie bei Terminen auf der NNZ-Online-Webseite ansehen können. Dort sind auch ganz genau alle Stellen in Görsbach aufgeführt, an denen Sie sich durch kleine Kostbarkeiten wühlen dürfen. Für Kaffee und Kuchen ist wohl gesorgt und wir empfehlen heute zwischen 10 und 17 Uhr mal in Görsbach beim Hof- und Garagenflohmarkt vorbeizuschauen. Oder Sie entscheiden sich für den Saisonauftakt des FSV Wacker 90 Nordhausen. Heute findet 14 Uhr das erste Heimspiel im AKS gegen den SV Schott Jena statt. Ich komme mir ein wenig wie eine Schallplatte mit Sprung vor, weil ich letztes Jahr zum Auftakt auch schon sagte, unterstützen Sie unseren Heimatverein nach einer turbulenten Umstrukturierung. Nun ja, wir drücken alle den Spielern, Spielerinnen, Vereinsmitgliedern, dem Vorstand und den treuen Fans die Daumen, dass sich diese Saison ein wenig Routine und Ruhe durchsetzt. Seien Sie also gern heute Teil des besonderen Starts in die Hinrunde 2026/27 und finden sich ab 12 Uhr im Albert-Kunz-Sportpark ein. Um 14 Uhr spielt die Mannschaft mit neuem Trainer Kreidemeier dann auf dem Grün gegen Jena und freut sich sicher über viele Besucher und Besucherinnen am Spielfeld. Ist der Trubel eines spannenden Fußballspiels nicht unbedingt das, wonach Ihnen heute der Sinn steht, dann gäbe es um 17 Uhr noch die Möglichkeit, zur musikalischen Andacht in den Nordhäuser Dom zu gehen. Die katholische Pfarrgemeinde präsentiert zur Andacht Musik für Viola da Gamba, Violoncello und Theorbe. Das ist eine Ende des 16. Jahrhunderts in Italien entwickelte Schalenhalslaute. Gemeindereferentin Christiane Neitzke gestaltet die Stunde gemeinsam mit den Masterstudenten der Bremer Hochschule für Künste. Alma Stoje, Franz Hofereiter und Samja Fazelzadeh. Und es erklingen Werke von Mara Mare, Francesco Gemignani und Sergei Prokofjew. Der Beginn im Nordhäuser Dom ist 17 Uhr, der Eintritt ist frei, aber um eine kleine Spende am Ausgang wird gebeten. Sie sind herzlich zum Konzert eingeladen. Und damit wünscht Radio Enno allen Zuhörern einen verspielten Sonntag.
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1: Lesetipps mit Monika Franz. Wieder ein Buch neu vorgestellt von Monika Franz vom Regionalsender NO Nordhausen, von einem unheimlich fleißigen wie großartigen Schriftsteller aus der damaligen DDR. Helmut Sakowski. Vor mir liegt ein kleines, gebundenes Büchlein von 111 Seiten, gedruckt vom Verlag Neues Leben Berlin, 1991. Es heißt Stiller Ort, Olmuchum. Lang, lang ist es her. Ganz gewiss nicht das berühmteste Buch. Denn er schrieb so viele großartige Bücher, wie zum Beispiel Daniel Druskat und Wege übers Land. Die sind wohl besonders bekannt geworden und wurden hervorragend verfilmt. Hörspiele und Bühnenstücke schrieb er und er war Jahrzehnte in aller Munde, so wie auch Erich Strittmatter damals. Helmut Sakowski wurde am 1. Juni 1924 geboren und starb am 9. Dezember 2005 in Wesenburg. Als deutscher Schriftsteller wurde er mit Auszeichnungen der DDR überhäuft, von 1959 an mit dem ersten Nationalpreis. Dann folgten fast alle Preise der DDR, die man im Literaturgeschäft überhaupt bekommen konnte. Er verdiente es auch ganz gewiss. Kritik konnte er gut, verträglich und klug in seinen Büchern einbauen, so dass sie gedruckt und verfilmt wurden. Er schrieb auch viele Jugend- und Kinderbücher. Hier nun zu dem kleinen Buch Stiller Ort Olmuchum, welches man recht schnell durchlesen kann. Man ist gefesselt von den Ereignissen und Geschehen in dem kleinen Ort in Mecklenburg, wo ein Dorf bescheiden dahin lebt und eine alte Frau allein in ihrem verdunkelten Zimmer vor sich hindenkt und träumt, sich in alte Zeiten versetzt. Man merkt, sie bringt schon Dinge durcheinander, glaubt sogar dieser oder jener kommt sie besuchen. Auch die Männer, die für sie einst wichtig waren, die sie kennenlernte mit Vorlieben und die die Liebe in vielen Facetten praktizierten. Doch jahrzehntelang hat die geschäftstüchtige Walli ihre Hühnerfarm betrieben und quasi vergessen, dass die Tiere auf Gräbern scharrten. Hier war einst ein Friedhof der Juden des Dorfes Olmuchum. Man brauchte doch damals für die Ernährung des Großdeutschen Reiches die Hühner, von ihnen das Fleisch und vor allem auch die Eier. Es kommen Erinnerungen hoch, wie es ihr als junge Frau ergangen ist, wie sie linientreu auch sich selbst rechtfertigte, als die Judenverfolgung in der Kristallnacht im schlimmsten Maß wütete, als sie glaubte, man kann sich einfach bedienen an den zerstörten

erschien und durch das rostige Tor des ehemaligen Friedhofes tritt, sieht sich Walli mit alter Schuld konfrontiert und kann sich aber nicht mehr aus der Verstrickung befreien. Dieses kleine Buch, noch einmal in die Hand genommen und angefangen zu lesen, zeigte mir wieder, was für ein großartiger Schriftsteller Helmut Sarkowski gewesen ist. Seine Werke sind noch in großer Zahl über das Internet erhältlich. Sicher auch dieses Buch. Stiller Ort Olmochum von Helmut Sarkowski. Ihre Monika Franz. 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
1: Guten Morgen, liebe Hörer. Hier spricht Auguste Sandner und das sind unsere aktuellen Aussichten. Heute erwarten uns heiteres, teils wolkiges Wetter und zunächst vor allem in den Höhen nachmittags Schauer oder Gewitter bei 27 bis 31 Grad. Der Wind weht schwach um Ost. In der Nacht zum Montag nimmt die Bewölkung von Südwesten zu und es kommt wieder etwas häufiger zu Schauern und Gewittern. Es kühlt auf 19 bis 16 Grad ab bei weiterhin schwachem Wind um Ost.
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1: Am heutigen Sonntag haben Sie, liebe Hörer und Hörerinnen, von 10 bis 17 Uhr die Gelegenheit, den Hof- und Garagenflohmarkt in Görsbach zu besuchen. Im gesamten Ort beteiligen sich verschiedene Höfe an dem Fest für Trödler, Schatzsucher und Neugierige. Unter dem schönen Satz von Nachbarn für Nachbarn haben Tina Juncker und Annika Besser eine herzliche Einladung entworfen, die Sie bei Terminen auf der NNZ-Online-Webseite ansehen können. Dort sind auch ganz genau alle Stellen in Görsbach aufgeführt, an denen Sie sich durch kleine Kostbarkeiten wühlen dürfen. Für Kaffee und Kuchen ist wohl gesorgt und wir empfehlen heute zwischen 10 und 17 Uhr mal in Görsbach beim Hof- und Garagenflohmarkt vorbeizuschauen. Oder Sie entscheiden sich für den Saisonauftakt des FSV Wacker 90 Nordhausen. Heute findet 14 Uhr das erste Heimspiel im AKS gegen den SV Schott Jena statt. Ich komme mir ein wenig wie eine Schallplatte mit Sprung vor, weil ich letztes Jahr zum Auftakt auch schon sagte, unterstützen Sie unseren Heimatverein nach einer turbulenten Umstrukturierung. Nun ja, wir drücken alle den Spielern, Spielerinnen, Vereinsmitgliedern, dem Vorstand und den treuen Fans die Daumen, dass sich diese Saison ein wenig Routine und Ruhe durchsetzt. Seien Sie also gern heute Teil des besonderen Starts in die Hinrunde 2026/27 und finden sich ab 12 Uhr im Albert-Kunz-Sportpark ein. Um 14 Uhr spielt die Mannschaft mit neuem Trainer Kreidemeier dann auf dem Grün gegen Jena und freut sich sicher über viele Besucher und Besucherinnen am Spielfeld. Rand. Ist der Trubel eines spannenden Fußballspiels nicht unbedingt das, wonach Ihnen heute der Sinn steht, dann gäbe es um 17 Uhr noch die Möglichkeit, zur musikalischen Andacht in den Nordhäuser Dom zu gehen. Die katholische Pfarrgemeinde präsentiert zur Andacht Musik für Viola da Gamba, Violoncello und Theorbe. Das ist eine Ende des 16. Jahrhunderts in Italien entwickelte Schalenhalslaute. Gemeindereferentin Christiane Neitzke gestaltet die Stunde gemeinsam mit den Masterstudenten der Bremer Hochschule für Künste. Alma Stoje, Franz Hofereiter und Samja Fazelzadeh. Und es erklingen Werke von Mara Mare, Francesco Gemignani und Sergei Prokofjew. Der Beginn im Nordhäuser Dom ist 17 Uhr, der Eintritt ist frei, aber um eine kleine Spende am Ausgang wird gebeten. Sie sind herzlich zum Konzert eingeladen. Und damit wünscht Radio Enno allen Zuhörern einen verspielten Sonntag.
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Dein Schweigen. Du entfernst dich so schnell, längst vorüber den Säulen des Herakles, auf dem Rücken von niemals geloteten Meeren, unter Bahnen von niemals berechneten Sternen, treibst du mit offenen Augen. Dein Schweigen, meine Stimme, dein Ruhen, mein Gehen, dein alles vorüber, mein immer noch da. Marie-Louise Kaschnitz.

0: Es gibt in der Ukraine eine Reihe von Flüssen, deren Namen für unsere Ohren irgendwie ähnlich klingen. Dnipro, Dnister, Desna und Donets, ja auch die Donau gehört dazu. Das ist nicht zufällig.
1: В Україні є низка річок, назви яких чимось схожі. 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І це не випадково.
0: Ursprünglich aus Mittelasien stammende Reitvölker, die im ersten Jahrtausend vor unserer Zeitrechnung auf dem Gebiet der Ukraine lebten, oder aber auch die osteuropäischen Kelten, die dort etwas früher zu siedeln begannen, können dafür verantwortlich sein. Beide verwendeten Sprachen, die zum Indogermanischen gehören. Im Altiranischen heißt Fluss Danu, im Ossetischen Don, im Keltischen, zum Beispiel dem Walisischen, Donwi und die dazugehörige Göttin Danu oder Danann.
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1: 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Heute.
2: Der Groschen ist gefallen.
3: Eine jüngere Redensart, die auf Verkaufsautomaten zurückgeht. Nicht immer funktioniert, sind diese Geräte einwandfrei, wenn man einen Groschen eingeworfen hatte. Wenn man dann endlich Erfolg hatte, sagte man erfreut, der Groschen ist gefallen. Diese Redensart wird heute benutzt, wenn jemand einen Zusammenhang zunächst nicht und dann endlich doch begreift.
1: Viel Spaß beim Schreiben.
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Das ist Crossroads im Wartburg Radio 96.5. Mein Name ist Mario Hoffmann. Ich bedanke mich fürs Einschalten. Natürlich auch bei meinen Hörern von Radio Enno und Radio SRB. Herzlich willkommen an diesem sommerlich heißen Tag. Ich hoffe, ihr habt Schatten gefunden auf der Terrasse, im Garten, wo auch immer ihr Empfang habt und Crossroads hören könnt. Habt ein kühles Getränk und die Möglichkeit, die Lautstärkeregelung auf Maximum zu drehen. Das würde ich euch heute ganz besonders empfehlen. Und wenn sich die Nachbarn beschweren, dann sollen sie es machen wie meine Nachbarn. Die hören nämlich auch gute Musik und das jeden Tag, ob sie wollen oder nicht. Es geht heute um tonnenschwere Riffs, es geht um Orgeln, es geht um Flöten, es geht um die Altvorderen und die jungen Wilden. Und ich werde euch was erzählen, und zwar nicht über Uriah Heep und über Deep Purple oder Black Sabbath, das habt ihr alles schon gehört, aber ich werde euch über die jüngere Generation ein bisschen in Kenntnis setzen. Und apropos jüngere Generation, die Band gibt es zwar auch schon eine ganze Weile, Sienna Root aus Schweden, aber die haben in jüngerer Vergangenheit, und zwar im letzten Jahr, ein Album herausgebracht, das nennt sich Made in Cuba. Und damit ist nicht das Land gemeint, sondern der Kulturbahnhof in Jena. Da haben sie das Teil an 3 Tagen analog aufgezeichnet. Also wenn ihr der Doppel-LP irgendwie habhaft werden könnt, die ist nicht nur schön, die klingt auch geil. Da gibt es jetzt für euch gleich Outlander und danach Electric Citizen. Auch eine ganz fantastische Band. Und ich höre jetzt auf zu quatschen, sonst werde ich heute mit der Musik, die ich ausgesucht habe, nicht fertig. Hier ist Sienna Root, Made in Cuba, Outlander.

Electric Citizen im Jahr 2012 in Ohio gegründet. Und wenn ich jetzt von jungen Wilden spreche, dann müssen wir das natürlich ein bisschen im Gesamtkontext sehen, oder? Paranoid von Black Sabbath aus dem Jahr 1970. Uriah Heeps großer Song Gypsy schon aus dem Jahr 1968. Ihr wisst also, was ich mit jungen Wilden meine. Laura Dolan und ihre Band Electric Citizen, wie gesagt, im Jahr 2012 gegründet, zwischen 2019 und 2022. Gesundheitsbedingt eine kleine Pause. Das vierte Studioalbum gab es im Jahr 2025 und trägt den Hardrock-typischen Namen schlicht EC vor. Solltet ihr euch unbedingt mal anhören. Hab schon einige Songs in dieser Sendung gespielt. Das eben war Heart Attack von einem früheren Album. Weiter geht's jetzt mit Wukan. Die sind sehr oft bei mir zu Gast, also musikalisch zu Gast in meiner Sendung. Deswegen, dass sie aus Dresden kommen, das wisst ihr. Und dass die Flötenrock spielen, das wisst ihr auch. Ich habe jetzt einen frühen Song von ihnen, Father Storm. Und danach gibt's Deep Purple. Und nein, nicht Smoke on the Water, sondern vom Album In Rock Hard Lovin' Man. Wir wollen ja mal so ein bisschen aus der Mainstream-Playlist raus.

Deep Purple und Hard Lovin' Man. Und bevor ich euch jetzt den nächsten Klassiker in die Gehörgänge massiere, ein Hinweis in eigener Sache: Wenn euch Crossroads alle 14 Tage im Radio nicht genügt, dann könnt ihr natürlich auch in den sozialen Medien folgen, Facebook oder Instagram. Crossroads Radio Show ist das Stichwort. Und wenn ihr das Wartburg Radio hören möchtet, dann geht das im erweiterten Stadtgebiet. Stadtgebiet, ihr wisst schon. Dann geht das im erweiterten Stadtgebiet von Eisenach über UKW 96.5 und natürlich auch online. Und dabei fällt mir ein, ich hoffe, ihr habt die Gelegenheit genutzt und die Gemeinschaftsproduktion aller Thüringer Bürgerradios vom Folkfestival in Rudolstadt zu hören. So, das war's jetzt erstmal von mir. Jetzt geht's weiter mit Uriah Heep und Gypsy.

Das waren Ruby the Hedgehog und Killer zu einer ähnlichen Zeit wie Electric Citizen auf dem Plan erschienen. 2010, 2011 zählen also im heutigen Crossroads-Kontext zu den jungen Wilden, ursprünglich aus New Jersey, inzwischen nach Philadelphia umgesiedelt. Ihr aktuellstes Album stammt aus dem Jahr 2022, heißt Fear is a Cruel Master. Und im letzten Jahr gab's live Valley of the Snake, live on tape at Retro City. Ich denke, aber nur digital erschienen. Da müsst ihr mal auf den gängigen Plattformen nachschauen. Jetzt gibt's Pentagram und Forever My Queen und danach The Devil's Master von Kadaver. Ich denke, zu den beiden habe ich auch schon öfter was erzählt. Genießt also die Musik.

Eine Band, die ich eindeutig auch zu den jungen Wilden sortieren würde, Love Gang aus Denver. Das war Death Ride von ihrem Album Mean Streak aus dem Jahr 2023. Die Band gibt's seit 2015. Mit Sienna Root haben sie neben der instrumentalen Besetzung aus Gitarre, Gesang, Orgel, Bass und Schlagzeug außerdem noch gemeinsam, dass sie ihre Alben komplett analog aufnehmen. Und damit passen sie natürlich ganz hervorragend in die heutige Sendung. Und die ist leider schon fast wieder zu Ende. Das war die Crossroads Radio Show im Wartburg Radio 96.5. Mein Name ist Mario Hoffmann. Ich bedanke mich fürs Zuhören, auch bei den Hörern von Radio Enno und Radio SRB. Ich hoffe, ihr habt alle ein kühles Plätzchen gefunden, ein kühles Getränk dazu gefunden und konntet die Musik in der entsprechenden Lautstärke genießen. Und natürlich gibt's noch ein Stückchen Musik mit auf den Weg. Das kommt heute von High Reaper. Wir gehen also nochmal zurück nach Philadelphia. Vermilion Iron. Wir hören uns in 14 Tagen. Bis dahin, bleibt tapfer.

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3: Wir beschäftigen uns ab jetzt mit einem Wort, das wir zum Glück haben. Der Weg zu ihm ist oft ein langer. Der Weg aus ihm heraus ist oft ein sehr kurzer und deswegen ist er so kostbar. Der Frieden. Bei uns im Großen wie im Kleinen. Wir schätzen es, denke ich, viel zu selten und sollten es noch stärker schützen. Den Frieden. Also es geht um den Frieden in der Musik. Ein kleines Thema für ein großes Thema.

Menschenskinder, schon beginnt sie die nächste Runde auf unserer musikalischen Achterbahn. Alles dabei und immer das Kind im Titel. Also jetzt viel Spaß, Kinderlieder aus meinem Archiv.

So, kurz und schmissig auf der Piste. Der Chor von Paul Biste und der Song Du bist verrückt, mein Kind. Nicht mal eine Minute lang dieser Song, eine unserer kürzesten Platten. Die nächste kommt so langsam an den Schnitt heran. 2 Minuten und 49 Sekunden Zeit für Roland Neudert.

Dieser Tag ist so schön. Das war Roland Neudert mit einer Aufnahme aus dem Jahr 1980. Guten Tag, schönes Kind. Das Kind, das er besang, na, Sie haben es gemerkt, war auch schon längst erwachsen gewesen. Roland Neudert habe ich eher selten hier drin in der Plattenkiste, deswegen ein paar Sätze seien erlaubt zu ihm, weil dieser Name doch, denke ich, den meisten sicher nichts sagt oder nicht mehr etwas sagt. In der DDR war er ein großer Sänger gewesen, aber das ist ja auch schon ein paar Jahrzehnte her. Und diese LP, die Sie gerade hörten, die hieß auch so. Roland Neudert, Guten Tag, schönes Kind, erschien im Jahr 1980. Damals hatte er schon 20 Jahre lang gesungen, aber es war ihm seine erste LP gewesen. Begonnen hatte er quasi in der Armee. Er musste ja auch bei der NVA dienen und sang deswegen im Erich-Weinert-Ensemble. Und nach der Wende wiederum sah man ihn auch einmal im ZDF in der Hitparade mit dem Song Dieser Augenblick. Aber es war ein kurzer Augenblick, verglichen eben mit all diesen Stationen damals im Osten. Petra Kuschück war seine zweite Ehefrau. Dieses Gesicht kennen viele Zuschauer des DDR-Fernsehens, vor allem auch des späteren MDR-Fernsehens. Mit ihr gemeinsam stand er auch eine Zeit lang vor der Kamera in der Musikantenscheune des ORB, also des Ostdeutschen Rundfunks Brandenburg, der dann später im RBB im Jahr 2003 aufging. Wieder mal so eine kleine Medienkunde hier in Tauschers Plattenkiste, der Kultserie auf dieser Welle. Jetzt noch ein Zeitsprung weiter zurück.

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So, jetzt ist die Tröte ruhig. Das war Evelyn Künnecke mit dem Titel Kinder, kauft euch einen Sonnenstich. Ja, wer gibt heute schon solche Ratschläge in der Musik? Nach dieser flotten Nummer schalten wir nun ein paar Gänge zurück. Denn jetzt geht es um einen Tag, der ein Tag der Entspannung sein sollte. Der Sonntag. Die Kinder des Sonntags mit Froni, mit Veronika Fischer. Okay.

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1: Veronika Fischer, Kinder des Sonntags, ein Lied aus dem Jahr 1980, ein Jahr bevor sie die DDR verließ, die Vroni. Ihr Hauskomponist Franz Bartsch war damals bereits in West-Berlin, als Vroni rüberging. Und mit ihr blieben ihre Fans in der DDR zurück, damit auch ihr großer Erfolg. Und erst als die Mauer fiel, konnte sie wieder vor ihren ganzen Fans singen. Veronika Fischer. Wir hatten ja mit einer kurzen Musik begonnen und enden auch damit. Ganz kurz, ein Kindergruß vom Deutschen Fernsehfunk. Und das war das legendäre Sandmännchen im Jahr 1960. Es klang damals so.

ist doch gar nicht wiederzuerkennen, wenn man es mit später vergleicht. Sandmännchens Gruß für die Kinder, der Vor- und Abspann im DFF. Eine historische Aufnahme aus dem Jahr 1992.

aus dem Jahr 1980. Frank Schöbel mit dem Lied vom Kindergeburtstag. In dem Jahr feierte ich, lassen Sie mich rechnen, meinen 7. Geburtstag. Ja, mit ein paar wenigen Freunden damals sicher noch. Ja, Freunde ist übertrieben. Damals waren es ja eher, naja, die Schulbanknachbarn in der ersten Klasse und mit denen ich mich halt ein wenig abgegeben hatte, diesen Sprösslingen. Später wurden die Kindergeburtstage etwas größer gefeiert, aber auch im kleinen Rahmen. So 4, 5 Leute, die engsten Klassenkameraden, waren zu Hause eingeladen. Wir hatten ja auch nur eine kleine Wohnung. Es gab Kuchen und Torte, Tee, Kaffee und wir schauten gemeinsam Dias, also Lichtbilder. Und diese Momente, die sind mir bis heute unvergessen, denn wir saßen ja alle brav, auch die Kinder, brav auf dem Sofa zu Hause, wenn mein Vater die Dias zeigte von unseren Reisen. Meist Reisen in die UdSSR. Das war schon was Besonderes damals gewesen. Dann gab es Abendessen und ja, dann war die Feier zu Ende. So ging es auch noch eine Zeit lang bis fast ins Gymnasium herein. Nette Gespräche, die Eltern waren oft auch Teil dieser Schulfreunde. Irgendwie, also ich finde es harmonisch, es war sehr harmonisch. Und wenn ich vergleiche, wie heute Kindergeburtstage gefeiert werden, mit Event, ja, im Fastfood-Restaurant oder sonst irgendwo, naja. Alles zu seiner Zeit. Und unsere Zeit ist eben die Vergangenheit. Mit Wünschen, die zeitlos sind. Hier ist nochmal Frankie Boy.

Lasst uns nicht allein, riefen die Kinder. Diese Kinder mit Frank Schöbel, stellvertretend für die Kinder dieser Erde. Und das wohl bekannteste Kinderlied von Frank Schöbel, auch aus DDR-Zeiten, das will ich Ihnen hier nochmal ganz kurz anspielen, so als Erinnerung. Da spielen ja auch die Kinder gleich zu Beginn mit. Yeah.

kommen wir mal in eine Sonne aus dem Jahr 1975. Gisela Steineckert schrieb den Text und der Frank Schöbel die Musik. Und der kleine Frank hatte ja selbst bereits als Kind begonnen zu singen. Als Siebenjähriger trat er im Vorbereitungslehrgang zum Thomanerchor, also in Leipzig, an. Und aus diesen Kinderjahren ist er längst zwar raus, aber auch als Rentner immer noch berufsjugendlich, wie man ihm ansieht. Frank Schöbel, gern bei uns hier zu Gast in Tauschers Plattenkiste, der Kultserie auf dieser Welle, mit einer jetzt weiteren Legende des einstigen Ostens.

Es geht um ein Mädchen, das immer traurig ist, immer traurig singt, denn alles, was sie besitzt, ist gebraucht, weil ihr Vater einen Second-Hand-Laden besitzt. Ist alles gebraucht bei ihr, von der Kleidung bis selbst zum Verehrer später. Hören Sie selbst, im Original Second-Hand Rose, bei uns im Deutschen das Kind Nummer 10.

Bada, Bada. Kind Nummer 10. Das war Gitte Henning. Mary Rose hat es auch mal gesungen und im Englischen, da gefällt mir vor allem die Version von Barbara Streisand sehr gut. Bei uns ist es jetzt wieder Zeit für ein Archivschätzchen. Und wenn ich dieses Wort Archivschätzchen, ist gar nicht so einfach zu sagen, sage, dann kann es sich eigentlich nur um einen Schatz aus dem Rias handeln. Hier ist wieder so ein Archivschätzchen. Günther Neumann und seine Insulaner mal ganz leise.

0: Applaus für dieses Schlaflied. Pen Pen. Hast du bis zwei gepennt? Hörst du jetzt Horst Wendt, sagte mal der gute Hotte vom Rias. Das hier waren ganz frühe Rias-Aufnahmen, die Insulaner. Und fast so früh ist auch dieses Kinderlied aus dem Rias-Haus.
1: Ja.

0: Tobias, Kinder besuchen Onkel Tobias.
1: Ja, ja, immer rein, meine Kinderlein.
2: Eine Erinnerung an Fritz Genscher. Als Onkel Tobias war er eine wirkliche Berliner Institution. Von 1947 bis 1972 kam er jeden Sonntag um 10 Uhr in die Kinderzimmer. Dann nämlich, wenn die Rias-Kinder ihren Onkel Tobias besuchten.

Wir werden es ein Leben lang sein, Kinder dieser Welt. Michael Schanze, dessen Leben ja sehr stark mit den Kindern verbunden war, als Moderator vieler, vieler Kindersendungen. Er begann mit dem Kinderquiz 1, 2 oder 3. Werden sich vielleicht noch ältere ZDF-Zuschauer daran erinnern. Später wechselte Schanze zur ARD und moderierte da zum Beispiel für den WDR die Kinder- und Jugendserie Telefant. Dann kam der Kinderquatsch mit Michael, dessen Konzept ja aus Elementen vergangener Sendungen entstanden war. Und als Schauspieler und Buchautor hatte er noch ganz andere Stärken und sprach da noch ein ganz anderes, viel breiteres Publikum an. Bei uns singt er nochmal, jetzt vom Regenbogenkind.

0: Michael Schanze mit dem Regenbogenkind hier in Tauschers Plattenkiste, der Kultserie auf dieser Welle. Und als mein lieber Radiokollege Moritz Einzel ein paar Jahre aus dem Kindesalter herausgeschlüpft war, da besann er sich offenbar seine Kinderzeit und sprach einen Satz über die Schokolade. Bitte gehen Sie davon aus, meine Damen und Herren, dass sich Herr Moritz nicht sehr kurz fassen wird. Kann er einfach nicht. Hier spricht er nun, der große Meister aus dem Münchner Norden.
1: Guten Abend. Ich habe kürzlich ein Stück Schokolade gegessen und währenddessen über den Vorgang des Schokoladeessens ziemlich lange nachgedacht. Darüber werde ich nun einen Satz verlieren. Nur einen. Der vollmundige Moment, in dem der ängstliche, unerbittlich Vollkommenheit anstrebende Genießer unter grauem Himmel befindlich, der vor lauter Gräulichkeit zu zerfließen drohte, weswegen der Befindliche durch die Befürchtung der vor lauter Unwahrscheinlichkeit wahrscheinlich gewordenen Wiederkehr des Tunguska-Ereignisses von 1908 beeinflusst und aus lauter Angst davor, von einem verirrten Regentropfen erschlagen zu werden, der sich unachtsam von seiner Kompetenz beirren ließ, einen von außergewöhnlicher Gewöhnlichkeit verzierten Regenschirm über seinem von der Ausflucht wilder Haare gezeichneten Kopf aufspannte, sich ein schonungslos schokoladiges Schokoladenrippchen zwischen die Zähne schieben wollte, um es in hingebungsvoll hemmungslos empfundener Herrlichkeit zu verspeisen, in der Hoffnung, der Schokoladenüberzug könnte der Zerrissenheit seines Herzens, dessen Erscheinungsbild gerade dem einer zerfurchten Matschbirne glich, durch seinen temporär Glückseligkeit versprechenden geschmacklichen Geistreichtum etwas Linderung verschaffen und über die Befreiung der Frucht in seinem Brustkorb, den von außergewöhnlicher Gewöhnlichkeit verzierten Regenschirm in seiner Hand wie einen freundlich tieftriefenden Eisberg erscheinen lassen, an dessen Flanken kein Schiff jemals untergehen könnte, auf das sich seine zuckenden Augenbrauen von tieftrauriger Anspannung erlöst, endlich in die Weite richten könnten, deren Bestimmung es sein sollte, ihn nach einer Ewigkeit des zotteligen Zögerns zur Wanderschaft anzuregen, wodurch die Angst generell, sich viel zu lange nach der Bemächtigung seiner in einem Anflug von Schwindsucht zu verflüchtigen vermögen möchte, sodass der geneigte Betrachter, der den Befindlichen unter dem in Gräulichkeit zerfließenden Himmel im anmutigen Antlitz des tieftriefenden außergewöhnlich gewöhnlichen Eisbergregenschirms der verirrte Regentropfen daran hindern sollte, seinen Besitzer zu erschlagen, erblickte, meinen könnte, jener bereite sich gerade auf den perfekten Moment vor, in dem er sich endlich ängstlich genießend ein schonungslos schokoladiges Schokoladenrippchen zwischen die Zähne schieben könnte, als sei ihm dies jahrelang nicht vergönnt gewesen, war der Moment, in dem jener begriff, dass er das so unerbittlich als vermeintliche Vollkommenheit angestrebte verpasst hatte, jedoch heimlich der Liebe begegnet war.
0: Sagte der große Meister im Jahr 2016. Wissen Sie, wenn man einst im Buch der Geschichte über Moritz Einzel etwas lesen wird, dann wird man sicher mit dieser Feststellung beginnen. Er war bereits als Genie geboren.
2: Bei

0: Schade, Schade, Schokolade. Das war Elisabeth Wittusch und ihre Kinder mit einer Aufnahme aus dem Jahr 1979. In diesem Jahr war an Moritz Einzel freilich noch nicht zu denken. Was hat der Welt nicht damals alles gefehlt? Das Wunderkind.
1: 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Für'n Rummelplatz und für'n Vergnügungspark. 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Mein Eintritt kostet 2,5 Mark. Ich rechne Wurzeln 1 mal 1 und Brüche. Ich blas Piston und lese aus der Hand. Ich schlafe auf dem Herd in unsere Küche. La Belle Elmira werde ich genannt. Hoppla! Gedanken lesen tue ich wie ein Alter. Mein Vater geht dabei durchs Publikum. Das ist eine Uhr und das ein Federhalter. Dann kommt mein Tanz, der schwer verletzte Falter. Da spielt mein Vater das Harmonium. Auf einem Drahtseil stehe ich und schieße aus meines Vaters Mund in hohlet Ei. Vorgestern hatte ich furchtbar kalte Füße. Da schoss ich Vaters Nasenbein in zwei. Hoppla! Und neulich, als ich an Trapezie hang, den Kopf nach unten, sah ich ein Mann mit blauen Augen und mit bleichen Wangen. Mir ist beinahe der Gleichgewicht vergangen. Verkehrt drum sahen wir uns später an.

0: derartig ihm verfallen bin. Hoppla. Dreimal ging ich mit ihm auf seine Bude. Da tanzte ich für ihn und schoss nachs Ei. Er nannte mir mit meinem richtigen Namen Trude. Und er hieß Max, 1,60 Meter groß und Lude. Und plötzlich kam ihm Brief. Es war vorbei. Seit diesem Tag verpatz ich jede Nummer. Ich rechne falsch und treffe keinen Schuss. Ich warte auf den Abend, wo ich mir aus Kummer kopfüber von Strapize fallen lassen muss. Hoppla.
1: Hoppla, sang Blandine Ewinger und am Klavier Kurt Herrlinger, das Lied vom Wunderkind aus dem Jahr 61. Wundern Sie sich nicht, bei uns gibt's eben noch solche Musik, die andere Musikchefs noch nie im Leben gehört haben. Das ist unerhört, was ich hier sage, werden einige sagen. Deswegen wieder hier die Lauscher auf den Tauscher richten.

Kinder dieser Welt, sang sie ja bereits in dieser Serie. Und nun, wie versprochen, das Lied von den Kindern Gottes, Mireille Mathieu im Jahr 1983. Da war sie ein Star, ein Mensch mit Ruhm und Ehre und um Geld brauchte sie sich keine Sorgen machen. Doch als Kind war Mireille das älteste Kind der Familie, die in bitterer Armut lebte. Vater Roger verdiente seinen Lohn als Steinmetz, Mutter Marcel war Hausfrau und kümmerte sich um die Kinder. Eine Familie, die in sehr bescheidenen Verhältnissen lebte. Eine Familie mit 13 weiteren Geschwistern. Die Schule hatte Mireille nie richtig abgeschlossen. Sie wollte mit einem eigenen Job der Familie finanziell aushelfen. Sie wurde später ja auch der Spatz von Avignon genannt. Avignon, ihr Heimatort. Da begann auch quasi ihre musikalische Laufbahn. Bei einem Gesangswettbewerb konnte sie im Alter von 18 Jahren mit dem Klassiker La Vie en Rose gewinnen. Also das Leben durch die rosarote Brille, die sie damals ja nicht haben konnte, weil sie eben diese Vergangenheit hatte, Mireille Mathieu. Sie ging nach Paris dann, sang beim Fernsehen vor und hatte größere Auftritte, auch erste Plattenverträge. Ihre Familie, vor allem ihre arme Mutter, hatte sie immer unterstützt und auch nie vergessen, auch wo ihre Wurzeln waren, als Kind. Ein Arbeiterkind, sagte man ja in der damaligen DDR und lud sie sehr gern ein in den Arbeiter- und Bauernstaat. Aber Mireille hatte sich politisch nie einspannen lassen. Den Blick aber auf die sozialen Verhältnisse, den hatte sie nie aus den Augen verloren.

Paris, du schönste Stadt der ganzen Welt. Ja, mit so wunderbaren Ecken wie eben Montparnasse, aber eben auch den Schattenseiten, von denen Mireille Mathieu hier eben sang. Immer wieder sang sie mit Kindern, sie sang über Kinder und sie sang darüber, wie Kinder singen.

La la la la, wenn Kinder singen, Mireille Mathieu. Gewünscht von Stammhörer Steffen Katte aus Aschersleben, der sich bei solchen Liedern daran erinnert, wie er einst als Kind bei Oma auf dem Sofa saß und die Samstagabendrevue sah. Ja, die gibt's ja kaum noch im Fernsehen, aber wir holen sie hier quasi ins Radio. Tauschers Plattenkiste, die Kultserie auf dieser Welle. Kinderlieder hier in der 10. Folge und es könnten viele weitere bespielt werden von mir, wenn ich allein an die Lieder vom Christkind denke, aber nicht nur die. Naja gut, Weihnachtslieder tauchen an anderer Stelle mal auf und die Kindernähmusik bei uns ohnehin immer wieder. Aber dieses Lied hier sollte nicht fehlen. Ein Lied für uns alle, ob große oder kleine Kinder. Für uns alle Menschenkinder. Hier ist die unvergessene Henne. Ich bin

Planet Menschenkind, Helga Hahnemann, seit 1992 nicht mehr unter uns. Kinder, wie die Zeit vergeht. Und noch ein Gedanke von Theodor Storm, der einmal schrieb: Darum liebe ich die Kinder, weil sie die Welt und sich selbst noch im schönen Zauberspiegel ihrer Fantasie sehen.

Kleine Kinder, große Kinder hieß diese instrumentale Musik von Rolf Zukowski, der ja immer auch ein Herz für Kinder hatte. Für kleine und für große Kinder sind wir immer da mit Musik, die kindisch sein kann. Im Prinzip kinderleicht, einfach Vielfalt zu einem Wort. Und bald schon wieder. Gleiche Stelle, gleiche Welle, auf alle Fälle denn. Ciao, sagt der Alex und wie immer.

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3: Wir beschäftigen uns ab jetzt mit etwas fast schon Überirdischen. Es ist manchmal nicht greifbar, aber meist sehr schön. Wir werden oft von diesem Ganzen ergriffen. Vom Zauber. Also es geht um das Zaubern und den Zauber. Und damit nun viel Spaß. Zauberlieder aus meinem Archiv.

0: Ein hübscher junger Lockenkopf sang in den 80er Jahren dieses Lied von der Zaubermelodie. Florian Heidt zum Auftakt unserer zauberhaften Lieder. Es sind wie immer zauberhafte Melodien bei uns dabei, aber natürlich auch die Lieder, die vom Zauber handeln, vom Verzaubertwerden, von zauberhaften Momenten. Allem Anfang wohnt ja ein Zauber inne, heißt es. Daher kann ich nun aus dem Vollen schöpfen und wünsche mir zum Auftakt die zauberhafte Patricia auf die Bühne.
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1: Schöner Tanz, glaube ich, ein Cha-Cha, aber bin mir nicht ganz sicher. Ich bin kein guter Tänzer gewesen und bin es auch jetzt nicht. Aber ich kann Ihnen dafür sagen, wer hier von der zauberhaften Patricia schwärmte. Es war Mr. Pumpernickel, Chris Howland. Hallo, zauberhafte, reizende Patricia. Seinerzeit auch in Orchesterversionen oft gespielt, zum Beispiel von Perez Prado und seinen Musikern. Und nun lassen Sie sich bitte verzaubern von dieser Dame.

Lolita, eine kleine Zauberblume. Hier präsentiert in Tauschers Plattenkiste der Kultserie auf dieser Welle. Mit Gedanken über das fantastische Berufsbild eines Zauberers. Wäre ich doch ein Zauberer, müsste ich nur Handflächen bewegen und könnte alle Probleme, deine Sorgen, sekundenschnell von dieser Erde fegen. Wäre ich doch ein Zauberer, würde wegen Hass hier keine Träne fließen, hätte jeder den Menschen seiner Träume und würde diese Liebe mit ihm genießen. 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

Fritz Wunderlich, wie stark ist nicht ein Zauberton? Eine der vielen schönen Melodien aus einer Oper, die den Zauber im Namen trägt, nämlich die Zauberflöte von Wolfgang Amadeus Mozart. Eine der meistgespielten Opern überhaupt weltweit, mit Liedern, die eigene zauberhafte Traumwelten bieten. Ich nenne hier nur stellvertretend die Arie von der Königin der Nacht oder auch das Bildnis ist bezaubernd schön, werden wir auch noch hören. Und natürlich das, was wir jetzt hören werden. Das Lied vom Vogelfänger, der Vogelfänger bin ich ja. Hier nun gespielt vom Philharmonischen Orchester der Stadt Sofia, also der bulgarischen Hauptstadt. Genießen Sie es.

Was für eine Liebeserklärung. Du hast den Zauber aller Frauen dieser Welt. Das war Perikles Fotopoulos, genannt auch Perry Fotopoulos, ein Sänger aus Griechenland, der aber die meiste Zeit seines Lebens in der DDR arbeitete, als Opernregisseur und gelegentlich auch als Schlagersänger zuvor. Perikles Fotopoulos war Kommunist gewesen und floh Anfang der 50er Jahre vor der Militärjunta in Griechenland eben in die DDR. Und hier sang er zunächst Folklore- und Partisanenlieder, später auch Schlager und erst eine Zeit lang auch mit seinem Bruder, dem Lyriker Fotis Fotopoulos. Sie traten damals als A Cappella-Formation auf, teils auch für Aufnahmen für den damaligen Rundfunk der DDR. In der DDR, da war er, der Folgende, ein großer Fan. Vor allem bei den Kleinen, aber nicht nur bei den Kleinen. Hier ist eine Aufnahme, die rund 6 Jahre nach der Wende entstand. Gerhard Schöne mit der Anleitung zum Zaubern. Und das aus seinem Zauberkabinett der vielen Geräusche.

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0: Wunderschönes ein.
1: Willst du richtig zaubern können? Fragte Gerhard Schöne, und das war nicht das einzige Zauberlied von ihm. Später mehr. Die nächste Aufnahme, die entstand noch zu DDR-Zeiten. Eine Interpretation des Walzers der Sehnsucht mit Fred Froberg.

zauberhafter Frühling in Tauschers Plattenkiste, der Kultserie auf dieser Welle. Denn Musik ist die stärkste Form der Magie, also des Zaubers.

spannte reich der Töne, als Wunderkind mein Glück an Großmamas Piano zum ersten Mal verlieb, hab ich mit einem lieben Freunde schon vierhändig geübt.

0: Klingt Hans Liszt, kommt uns rhapsodisch Klang, nun gibt es Tanzmusik. Wir bezaubern euch melodisch, das ist unser Trick. Klavierspielereien sind kleine Zaubereien, allein oder zu zweien. Bibidi-bibop,
1: bibidi-babop,
0: manchmal sogar zu dreien.
2: Ja, dann wären es 6 Hände bei den Klavierspielereien. Eine Melodie aus der Feder des großen Peter Kreuder. Zum Thema Zauber auf der Bühne habe ich eine schöne Erkenntnis gefunden, die am Ende schmunzeln lässt. Wir sind begeistert bei den Magiern auf der Bühne, die uns etwas vormachen, indem sie etwas vor unseren Augen verschwinden lassen. Wenn das Gleiche die Politiker machen, sind wir weniger begeistert. Ungerecht? Nein, denn die Magier lassen es wieder auftauchen.

Der Zauber der Saison hier im großen Operettenorchester. Ich suche das Lied später noch in einer anderen Aufnahme heraus. Ist es doch eine Melodie aus dem Weißen Rössel, wenn nämlich der Dampfer anlegt, vor dem Weißen Rössel am Wolfgangsee. Und ich habe am Ende noch den Zauber von Berlin. Hier in der instrumentalen Aufnahme die Melodie von Paul Dinkel ist dies.

Die Berliner Symphoniker mit dem Zauber von Berlin, den werden wir uns noch im Wort anhören. Also da ist einiges Zauberhafte hier drin in der Kiste und da wird einiges auch mit der Zauberhand auf den Plattenteller gelegt.

mit dieser Stimme und seinem Lächeln und seinem Schnurrbärtchen, teils auch mit seinem Habitus, hatte er manch eine Dame, teils auch gehobenen Alters, des Öfteren verzaubert. Roger Whittaker, du kannst zaubern. Und jetzt eine Melodie, die hier so leise anläuft im Hintergrund. Sie klingt nach Frankreich und sie führt uns in den Zauber von Paris. Den spielt uns nun musikalisch das Orchester Willy Berking an der Seite von Maria Mucke.

Der Zauber von Paris, vor Jahrzehnten so in der Fantasie. Ja, da gab es noch keine Gelbwesten in dieser Stadt. Den Zauber von damals, den bekommen wir nicht mehr zurück. Aber auch den Zauber unserer Tage können wir nur an uns vorbeiziehen lassen. Denn es heißt ja, jeglicher Zauber geht verloren, wenn du versuchst, ihn einzufangen. Tauschers Plattenkiste, die Kultserie auf dieser Welle. Mit zauberhaften Scheiben aus Schellack und Vinyl und jetzt einer echten Zauberplatte, die knistert richtig.

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1: Schön geknistert. Robert Koppel und das Orchester Dajos Bela. Eine Zauberplatte. Rund 100 Jahre alt, diese Aufnahme. Diese Platte ging es doch um einen Tenor, der damals viele, viele, vor allem Frauen verzaubert hatte. Richard Tauber, der Zauber vom Tauber. Und der nächste Zauber, der liegt im Pfälzer Wein. Das ist eine Operettenarie mit Fritz Wunderlich und Friederike Seiler, die Sie jetzt hören werden. Und ich kann nur sagen, zum Wohl die Pfalz.

Der Zauber liegt nur ganz allein im Pfälzer Wein. Ja, wenn Sie Zeit und Lust haben, meine Damen und Herren, empfehle ich Ihnen, diesen Zauber des Pfälzer Weines aus einer meiner Radioreisen herauszuhören, nämlich aus der Radioreise von der südlichen Weinstraße in der Pfalz. Genießen Sie jetzt den Zauber der Zauberflöte. Einmal hier in einer ganz kurzen, gesungenen, aber wirklich sehr spielerisch verzaubernden Version mit den Sinfonikern von Coro, denn das klingt herrlich, das klingt schön. Musik.

0: Da klangen sie, die Zaubergeigen, die davor von Julia Axen besungen wurde. Und ich durfte erinnern an eine Schlagersängerin der ganz frühen DDR-Jahre. Da war sie ein großer Name gewesen, 50er, 60er Jahre, voriges Jahrhundert. Und das verdankte sie unter anderem ihrem ersten Ehemann, dem Sänger Heinz Scholze. Eine kurze Zeit lang war Julia Axen auch Kollegin beim Radio in Ost-Berlin. Sie moderierte damals im Jahr 65 die Sendung Per Draht gefragt. Erinnert mich so ein wenig an den Drahtfunk. Und ich hatte mich früher ab und zu gefragt, ob die Dame zufällig mit Hermann Axen verwandt war, wenn Sie sich noch daran erinnern sollten. Das war nämlich der Sekretär beim Zentralkomitee der SED, beim ZK der SED. Aber nein, ich vermute, die Gleichheit des Nachnamens ist reiner Zufall. Und nun Gerhard Schöne, noch zu DDR-Zeiten, aus einem Album des Jahres 88.
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1: 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Und die letzte Strophe ist so schön textlich geschrieben, ich darf noch mal kurz zitieren. Dieses Lied soll jeder hören, der gerade Sorgenfalten kriegt, die ihm aus Ärger, Angst und Trübsal schwer ein Stein im Magen liegt. Dieses Lied schlüpft durch die Ohren, rutscht dann am Schlüsselbein, glatt vorbei, ohne Umweg, mitten ins Herz hinein. Hält man's fest, da im Herzen, kann's von Kummer befreien. Alle Sorgen werden morgen groß wie ein Sandkörnchen sein. Aus dem Magen weicht das Plagen, denn kaputt ist der Stein. Also eine gute Musik ist die beste Medizin. Deswegen empfehlen Ärzte und Apotheker regelmäßig eine Portion von Tauschers Plattenkiste, der Kultserie auf dieser Welle. Wie gut das tut.

0: Ja, die genießen immer noch das Allan-Trio, Du bist so zauberhaft, von einer Telefunkenplatte der frühen 40er Jahre. Und nun ein Lied, das in den 60ern voriges Jahrhundert beliebt war, was man, wenn man überhaupt, höchstens noch in der englischen Version hört, ganz, ganz selten deutsch. Die Geschichte nämlich zwischen dem ewig jungen Drachen Puff und seinem Spielkameraden Jackie Paper, ein kleiner Junge, der älter wird, der groß wird, der sich nicht mehr für die Abenteuer seiner Kindheit interessiert. Und für Puff, ja, ist es traurig, denn er lässt eben Puff einfach zurück. Hier nun mit Peter, Paul und Mary auf Deutsch.
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1: Liebe Hörer, liebe Stammhörer, ob Nah- oder Fernhörer, bleiben Sie so und vor allem bleiben Sie dran. Gleiche Stelle, gleiche Welle, auf alle Fälle denn. Ciao, sagt der Alex und wie immer, auf Weiterhören.

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0: Hallöchen und guten Tag, sagt euch euer Axel von Axel Superhits. Radio geendet, der Bürgersound mit einer neuen Ausgabe von Axel Superhits, der Oldie-Sendung. Hier gibt es Informationen und Musik aus den 70er und 80er Jahren. Für die nächste Stunde mit mir und meiner Oldie-Sendung lade ich euch ganz herzlich ein und wünsche euch viel Spaß und Vergnügen. Solltet ihr Musikwünsche haben, dann legt euch schon mal einen Stift und Zelle bereit. Die E-Mail-Adresse für eure Musikwünsche gebe ich euch am Ende der Sendung bekannt. Mit richtigen drei Ohrwürmern, Ohrkrachern geht's schon los jetzt hier. Der erste Bonnie M. mit My Baker aus dem Jahr 1977. Anschließend die Gumby Dance Band mit dem Titel Eldorado aus dem Jahr 1980. Und als drittes ein richtiger Oldie, die Glitterband mit einem etwas älteren Titel Goodbye My Love aus dem Jahr 1974. Viel Spaß mit den drei Ohrwürmern.
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Beginnensjahr 1972. Am 13. Juni 1972 verwüstete ein Wirbelsturm die Ostküste der USA. Der 10 Tage andauernde tropische Wirbelsturm Agnes richtete an der Ostküste der USA ein Chaos an. In der Bundeshauptstadt Washington musste die Polizei aufgrund der Wasserfluten Brücken und Straßen sperren. Insgesamt wurden 370.000 Menschen evakuiert. 117 Personen starben. Der schlimmste Hurrikan verwüstete im Jahr 1900 die texanische Stadt Galveston. Über 6.000 Menschen kamen ums Leben. 1928 starben in Florida 1.836 Menschen. Wirbelstürme entstehen meist in Meeresgebieten mit hoher Temperatur und Luftfeuchtigkeit in der Nähe des Äquators. Sie können bis zu 3,6 Milliarden Tonnen Luft mit einer Geschwindigkeit von über 200 Stundenkilometern bewegen. Weiter geht's mit zwei Titeln, erstmal aus den 80ern, aber mit Super Trooper aus dem Jahr 1980. Der nächste Titel auch aus dem Jahr 1980, nämlich Smokey mit San Francisco Bay. Und als letztes in dieser Runde die Fortunes mit Freedom Come und Freedom Go aus dem Jahr 1971.

Am 22. Januar 1970 nahm auf der Transatlantikstrecke New York-London erstmals ein Großraumjet vom Typ Boeing 747 den Linienverkehr für die Fluggesellschaft Pan American auf. 1969 konstruiert und auf dem Jungfernflug getestet, wurde das Flugzeug wegen seiner bis dahin unvorstellbaren Größe Jumbojet genannt. Der Jumbo konnte bis zu 490 Passagiere aufnehmen. Erst die 747 machte das Flugzeug zum Massentransportmittel, da es die Flugkosten pro Passagier um 30% senkte. Sein Hersteller Boeing wurde damit lange Zeit zum führenden Konzern der zivilen Luftfahrt. Die Boeing 747 in ihren verschiedenen Weiterentwicklungen blieb lange das Flaggschiff vieler großen Fluglinien. So, weiter geht's mit Musik aus den 70ern. Sweet mit The 16, Platz 10 der Top 100 von 1974. Weiter aus dem Jahr 1971 CCR mit Sweetheart Hiker. Und das dritte in dieser Runde ist Peter Kent mit etwas unbekannten Titel Stop and Go aus dem Jahr 1981.

In der nächsten Rubrik komme ich zu Kuriositäten aus den 70ern. In der Nacht zum 29. Dezember 1978 hatte ein Schneesturm mit der Windstärke 10 große Teile Norddeutschlands in eine sibirische Winterlandschaft verwandelt. Es schneite 87 Stunden lang ununterbrochen und die Temperaturen fielen auf bis zu minus 27 Grad. Innerhalb weniger Stunden waren die Straßen unpassierbar. Flensburg und mehr als 100 norddeutsche Dörfer waren von der Außenwelt abgeschnitten. Die extremen Witterungsverhältnisse führten zu einem nie dagewesenen Verkehrschaos auf den Straßen und Schienen. An einigen Orten brach die Stromversorgung zusammen. Das Schneechaos dauerte bis zum 5. Januar. 10 Menschen starben und es entstand ein Sachschaden von mehr als 140 Millionen Mark. Mit Titeln aus den 70ern und 16ern geht es jetzt weiter. Als erstes Matt mit Rocket, Platz 51 der Top 100 von 1974. Anschließend Ohio mit Chewy Chewy aus dem Jahr 1968. Und der nächste Titel ist auch aus dem Jahr 1968, nämlich Status Quo mit Pictures of Magic Sandman. Viel Spaß mit den drei Titeln. Now this here is the story of Abigail Rock.

Golden Earring. Seit über 30 Jahren nun stehen Golden Earring für Rockmusik made in Käse Country. George Cummins und Linus Gerritsen, damals zarte Schuljungen, gründeten 1961 in Den Haag die auch bis heute noch erfolgreichste Rockformation aus den Niederlanden. 1965 war ihr erster Charterfolg in Holland. In allen Ohren ist ihr größter Hit Radar Love, der sogar in den USA zum Ohrwurm mutierte. Ab 1970 gewann sie immer mehr Charterfolge und Popularität in Europa. Ihr Stil entwickelte sich vom Pop der Anfangsjahre zunehmend hin in Richtung melodischen Hardrock, dem sie auch noch heute treu geblieben sind, obwohl sie auf einige Achtungserfolge in den Staaten zurückblicken können. Bleibt doch Europa und hier vor allem Holland ihr Hauptbetätigungsfeld. Golden Earring gehören zu der Sorte von Bands, die nie eine größere Schaffenspause einlegten und ihr Publikum stets mit neuen Hörproben versorgte. Bis in die 90er Jahren sind sie noch aktiv. Cummins und Hay gründeten die Gruppe Ring Records. Wir hören sie jetzt mit ihren ganz bekannten Titel aus dem Jahr 1973, Radar Love, anschließend die Birds aus dem Jahr 1965 mit Mr. Tambourineman. Und dann anschließend noch die Equals mit einem, ja, auch etwas unbekannten Titel, Soul Brother Clifford aus dem Jahr 1970.

0: Leider sind wir schon wieder am Ende von Access Superhits angekommen. Solltet ihr Musikwünsche haben, dann hier meine E-Mail-Adresse. axel-wunschbox@web.de oder auf meiner Seite www.axel-wunschbox.de. Ich hoffe, es hat ein wenig gefallen. Wenn ja, sagt es ruhig weiter. Axel Superhits kommt immer Montag in der Zeit zwischen 14 und 15 Uhr und jeweils Freitag und Sonntag in der Zeit zwischen 16 und 17 Uhr. Axel Wunschbox, die höre Gruß und Wunschsendung live hier aus Studio 1.
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Liebe Hörerinnen und Hörer, eine neue Woche und eine neue Ausgabe von Radio DARC. Wir begrüßen Sie dazu recht herzlich und in der kommenden Stunde werden wir Ihnen unser Technikmagazin mit der Nummer 599 präsentieren. Das Datum der Erstveröffentlichung ist Freitag, der 31. Juli 2026. Ich bin Cody Farrin und werde Sie durch das Programm führen. Unsere moderne technische Welt ist verwundbarer, als viele denken. Ein Stromausfall, eine Überschwemmung und schon war's das mit dem Internet, mit dem Handy, mit dem Telefon. Gerade in den momentanen Zeiten der Krisen ist es deshalb wichtig zu wissen, dass die Funkamateure helfen können, wenn sonst nichts mehr geht. Der Notfunk ist eine Fähigkeit, die für die Gesellschaft immer wichtiger wird. Darum wird es heute schwerpunktmäßig gehen. Starten wir aber in diese Sendung mit Rock von Bon Jovi. Aus dem Album Crossroads stammt der Titel Living on a Prayer und den haben wir jetzt.

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1: Heute mit diesen Themen. Notfunk-Ausbildungswochenende in Uzmenningen. Interview mit Astronautin Rabea Rogge veröffentlicht. Amateurfunkaktivitäten zum Internationalen Tag der Katze und des Hundes und jetzt anmelden zum DARC-Fachseminar zu Mantelwellen und Ballonen. Am Mikrofon Conny Farin. 4 Tage, ein Platz am Rand des Nördlinger Rieses und ein Programm, das den Seminarraum weitgehend links liegen lässt. Vom 1. bis 4. Oktober lädt das Referat für Not- und Katastrophenfunk zum bereits 6. Notfunk-Ausbildungswochenende ein, diesmal auf die Ringlesmühle in Uzmenningen, nähe Nördlingen in Bayern. Im Mittelpunkt steht das Material und die Module des DARC-Notfunks und die Software dahinter. Und zwar nicht zum Zuhören, sondern zum Anfassen. Am Ende des Wochenendes stehen Masten und Technik läuft. Dass festes Schuhwerk und wetterfeste Kleidung genauso auf der Packliste stehen wie das 70 cm Handfunkgerät und ein Laptop, hat also seinen Grund. Ein guter Teil der Übungen findet draußen statt, auch außerhalb des Geländes. Das Programm läuft auf 2 Schienen. Wer zum ersten Mal dabei ist, bekommt von Grund auf das Rüstzeug für die Mitarbeit in einer regionalen Notfunkgruppe. Für die fortgeschrittenen Schiene ist die Teilnahme an einem früheren Ausbildungswochenende Voraussetzung. Dort geht es entsprechend tiefer. 125 € kostet das komplette Wochenende inklusive 3 Übernachtungen im eigenen Zelt oder Camper, Frühstück, Abendessen, Kaffee und Tee Flatrate sowie den Unterlagen. Was dieses Wochenende darüber hinaus ausmacht, steht in keinem Programmpunkt. Die Gespräche zwischen den Blöcken, aus denen eine Mannschaft wird, die sich im Ernstfall bereits kennt. Mehr Informationen gibt es auf der Internetseite des Notfunkreferats im DARC. Hören Sie im Anschluss an diese Nachrichten auch ein Radiofeature zum Thema Not- und Katastrophenfunk durch die Funkamateure. In unserer Videoreihe Interview unter dem Turm stellen wir Ihnen Funkamateure und ihre Leidenschaft für ihr Projekt vor. In der Folge 91 sprechen wir mit Rabea Rogge. Sie war die erste deutsche Astronautin im Weltall und dank der Initiative von ARIS und DARC zu Gast auf der diesjährigen Ham Radio Funkfachmesse in Friedrichshafen. Wir haben das vollständige Interview auf der Messe aufgezeichnet und präsentieren es Ihnen nun im DARC-YouTube-Kanal. Im Video erleben Sie Ihre lebhaften Antworten auf viele Fragen. Wie ist sie mit ihrer Verantwortung als Pilotin der FRAM-2-Mission umgegangen? Welchen Bezug hat sie zum Medium Funk? Welchen Blick hat sie auf unseren Planeten Erde? Diese und viele weitere Fragen gibt es in unserem Interview unter dem Turm. Als Teil der rein privat finanzierten SpaceX-Raumfahrtmission FRAM-2 flog Rabea Rogge in einer polaren Umlaufbahn um die Erde. Während der Mission führte sie das Projekt FRAM-2 Ham durch und sendete Bilder via Slow-Scan-Television zur Erde, die Funkamateure aufnehmen und dekodieren konnten. Eine internationale Gruppe von Funkamateuren wird den gesamten Monat August über auf Sendung sein, um gemeinsam den Internationalen Tag der Katze bzw. des Hundes zu begehen. Die gemeinsamen Sonderstationen werden vom 1. August bis einschließlich 31. August aktiv sein, um auf die Bedürfnisse von ausgesetzten, misshandelten und obdachlosen Haustieren weltweit aufmerksam zu machen. Und um sich für deren Adoption sowie eine artgerechte Behandlung einzusetzen. Viele Funkamateure sind selbst Tierliebhaber, die aus eigener Erfahrung wissen, welch große Bedeutung Haustiere für den Menschen haben. Der Internationale Tag der Katze findet am 8. August statt, der des Hundes am 26. August. Das Amateurfunk-Event zum Internationalen Tag des Hundes wurde erstmals 2022 ausgerichtet und seither weiterentwickelt. 2025 kamen die Katzen dazu. In diesem Jahr werden Stationen, die Hunden und Katzen gewidmet sind, aus Lettland, dem Vereinigten Königreich, UK, den USA, den Niederlanden, Indien und Deutschland auf Sendung gehen. Alle Funkamateure werden auf den Kurzwellenbändern in den Betriebsarten Morsetelegrafie und SSB aktiv sein. Das diesjährige Diplom für erfolgreiche Jäger besteht aus einem farbenfrohen Dokument zum Herunterladen, das für jedes gearbeitete, einzigartige Rufzeichen mit einem entsprechenden Bestätigungsstempel versehen wird. Zusätzliche Informationen und Neuigkeiten zu beiden Veranstaltungen finden Sie auch auf den Webseiten dogdayradio.org und catdayradio.org. In Deutschland sind folgende Rufzeichen reserviert: Delta Alpha 0 Cat, Delta Lima 0 Cat, Delta Alpha 0 Dog und Delta Lima 0 Dog. Interessenten für die Aktivierung können sich an Micha, Delta Foxtrot 4 Whiskey X-Ray, über die E-Mail-Adresse mitmachen@catdayradio.org wenden. Catdayradio, ein Wort. Für das DARC-Fachseminar Mantelwellen und Balune sind noch Plätze frei. Dozent ist Professor Dr. Ingenieur Michael Hartje, Delta Kilo 5 Hotel Hotel. Er vermittelt Theorie und Praxis zu Mantelwellen im Kurzwellenbereich, ihre Auswirkungen auf Empfang und Sendebetrieb sowie wirksame Gegenmaßnahmen. Behandelt werden Mantelwellensperren, Ballone und Un-Un-Transformatoren, deren Aufbau, Messung und Bewertung. Teilnehmer können eigene Ballone entwerfen, vermessen und ihre Eignung sowie Verluste beurteilen. Für die Messepraxis wird ein Laptop mit Vektornetzwerk-Analysator empfohlen. Das Seminar findet statt am Freitag, dem 11. September ab 15 Uhr und am Samstag, dem 12. September von 9 bis 18 Uhr in der DARC-Geschäftsstelle in Baunatal. In der Seminargebühr enthalten ist die Übernachtung mit Frühstück und Verpflegung während des Seminars im Amateurfunkzentrum. Interessenten können sich anmelden über die Webseite events.darc.de/mantel-2026. Das waren unsere heutigen Meldungen aus der Funkwelt für Sie. Der folgende Musiktitel ist mal wieder eine absolute Kuriosität, die Sie sicherlich Jahrzehnte nicht mehr im Radio gehört haben. Er stammt aus dem Jahr 1984, ist von der Dortmunder Gruppe Die Konditors und heißt Himbeereis im heißen Tee. Inmitten der neuen deutschen Welle damals haben die beiden Musiker Peter Freiberg und Uli Steinert diesen sehr kuriosen Titel kreiert. Der Schlager handelt von zwei Menschen, die klischeehaft von einem Urlaub in den USA träumen, den sie sich im echten Leben gar nicht leisten können. Was hat aber Himbeereis gerade mit einer Reise nach Amerika zu tun? Warum sollte jemand auf die Idee kommen, Eis in den heißen Tee zu geben? Handelt es sich um eine Satire auf den irrigen Geschmack der Amerikaner, die auch Brezeln mit Senf konsumieren oder Erdnussbutter und Marmelade? Keiner weiß es bis heute genau. Aber die Musikmagazine haben gemutmaßt, dass man damit auf die krassen Gegensätze in den USA aufmerksam machen wollte. Also, dann rätseln Sie jetzt mal selber bei Himbeer

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1: Haben Sie sich einmal überlegt, was geschieht, wenn der Strom ausfallen sollte? Nicht für ein paar Minuten, sondern über viele Stunden oder gar Tage hinweg. Leider ist solch ein Szenario keine Panikmache oder ein Thema für ewige Weltuntergangspropheten, sondern durchaus realistisch. Wir erinnern nur an den großen Blackout in Berlin, wo Anfang Januar dieses Jahres mehr als 100.000 Menschen teils eine Woche lang komplett vom Netz abgeschnitten waren. Verursacht wurde der Ausfall durch einen Brandanschlag auf eine Kabelbrücke. Das bedeutete kein Licht, keine Heizung, kein Radio, kein Fernsehen und auch weder Internet noch Handy. Was das bedeutet, wenn man einen Notarzt braucht, mag man sich gar nicht vorstellen. Diese und andere Katastrophen der vergangenen Jahre haben es leider in drastischer Form offenbart. Unsere Infrastruktur ist hierzulande alles andere als krisensicher. Was bedeutet das konkret für jeden Einzelnen? Und welche Rolle können die Funkamateure zur Bewältigung solcher Krisenszenarien beitragen? Die beiden großen Amateurfunkverbände Deutschlands haben dazu konkrete Konzepte entwickelt. Ein Beitrag von Jörg Korte, Delta Delta 1, Golf Oscar.
2: Also, stell dir mal vor, morgen fällt bei uns flächendeckend der Strom aus.
3: Das absolute Horrorszenario.
2: Und das System, das unsere lokale Infrastruktur dann vor dem totalen Chaos bewahrt, wird ziemlich sicher nicht von irgendeinem milliardenschweren Tech-Konzern im Silicon Valley gesteuert.
3: Nein, definitiv nicht.
2: Stattdessen operiert das vielleicht von einer ganz normalen, mit Graffiti besprühten Parkbank irgendwo in Ostfriesland aus.
3: Das ist ein ziemlich krasses Bild, ja?
2: Absolut. Und die Ausrüstung? Eine Autobatterie? Ein Stück Draht, das einfach in einen Apfelbaum geworfen wurde? Und eine Übertragungstechnik, deren Grundlagen quasi schon im 19. Jahrhundert entdeckt wurden.
3: Richtig, wir sprechen da über Grundlagen, die wirklich steinalt sind.
2: Wir haben heute nämlich einen Bericht von Jörg Korte auf dem Tisch. Und in diesem Deep Dive wollen wir das mal aufdröseln. Es geht um eine fast schon paradoxe Realität unserer Zeit. Nämlich wie eine scheinbar völlig veraltete Technologie in Kombination mit einem Konzept namens Leuchttürme einen ganzen Landkreis retten kann.
3: Ja, vor dem absoluten Kommunikationskollaps retten kann.
2: Genau das. Aber lass uns erstmal in die Realität von so einem Blackout einsteigen. Wenn das Stromnetz flächendeckend wegbricht, fallen unsere Handynetze ja nicht sofort aus, oder?
3: Nein, nicht auf die Sekunde. Die Mobilfunkmasten haben Notstromversorgungen, aber naja, das reicht im besten Fall vielleicht für 2 bis 4 Stunden.
2: Okay, 2 bis 4 Stunden?
3: Ja. Und sobald die Dieselgeneratoren an den zentralen Knotenpunkten dann trocken laufen oder die großen Batteriepuffer erschöpft sind, schaltet sich die gesamte Glasfaser-Backbone ab.
2: Krass! Wir sind es ja gewohnt, Krisen immer live über Twitter oder WhatsApp zu verfolgen und plötzlich, zack, gibt es kein Routing mehr? Die Bildschirme sind einfach schwarz.
3: Absolut schwarz, ja. Die digitale Welt ist dann einfach weg.
2: Und da frage ich mich, also für unsere Zuhörer, wo gehen wir denn dann physisch hin, wenn dieser digitale Raum einfach nicht mehr existiert?
3: Tja, und genau da kommt der Katastrophenschutz ins Spiel. In Regionen wie dem Landkreis Leer in Niedersachsen hat man dafür das sogenannte Leuchtturmkonzept etabliert. Die Idee dahinter ist, ganz dezentrale, physische Anlaufstellen in der analogen Welt zu schaffen.
2: Also echte Gebäude, zu denen man hingehen kann?
3: Ganz genau. Das sind vorher klar definierte öffentliche Gebäude. Meistens ist das örtliche Rathaus, vielleicht eine größere Schule oder eben ein Dorfgemeinschaftshaus. Und im Krisenfall, wenn also sämtliche Telekommunikation tot ist, werden diese Gebäude sofort mit Personal besetzt.
2: Ah, okay.
3: Sie dienen dann als Informationshubs. Dort bekommst du als Bürger verlässliche Lageberichte, du findest erste Hilfe und ganz wichtig, du kannst dort kritische Notrufe an Rettungsdienste weitergeben.
2: Verstehe. Es geht also darum, feste, verlässliche Ankerpunkte zu haben in einem völlig unübersichtlichen Chaos.
3: Exakt. Ein Licht im Dunkeln eben. Deshalb Leuchtturm.
2: Also ein physisches Gebäude als Sammelpunkt ergibt absolut Sinn. Schon allein, um Panik in der Bevölkerung zu vermeiden. Aber wenn ich mir das jetzt mal architektonisch und vor allem netzwerktechnisch ansehe, dann stoße ich da sofort auf einen massiven Konstruktionsfehler.
3: Nanu, was meinst du genau?
2: Naja, ein Rathaus ist doch im Kern auch nur ein Kasten aus Beton und Glas. Wenn unter der Straße die Glasfaserkabel tot sind und das Telefonnetz zusammengebrochen ist, dann ist der Bürgermeister da drin doch genauso ahnungslos und isoliert wie ich hier in meinem Wohnzimmer.
3: Richtig, der hat dann auch keinen Balken mehr auf dem Handy.
2: Eben. Wenn ich da jetzt hinrenne und sage, hey, mein Nachbar hatte gerade einen Herzinfarkt, wir brauchen dringend einen Notarzt, wie soll der Mitarbeiter im Rathaus denn dann die zentrale Rettungsleitstelle erreichen?
3: Tja.
2: Ein Gebäude ohne jede funktionierende Kommunikationsanbindung ist doch kein Leuchtturm, das ist einfach nur eine dunkle Insel.
3: Und genau da legst du den Finger in die Wunde. Das ist die entscheidende Schwachstelle jedes statischen Notfallplans. Ein isolierter Knoten.

0: sogenannten Notfunk bereit.
1: Okay, Notfunk. Wenn man das Wort hört, denken viele, also ich auch, wahrscheinlich erstmal an alte Schwarz-Weiß-Filme oder so maritime SOS-Signale.
0: Ja, Morsen auf der Titanic, dieses Klischee.
1: Ganz genau. Aber wenn man sich die Bilder in unseren Quellen mal genau ansieht, dann bekommt man ein völlig anderes Verständnis davon, wie diese Ausrüstung aussieht.
0: Absolut, das sieht ganz anders aus.
2: Da liegt dann das komplette Notfunkset auf dieser besagten Holzparkbank. Das ist extrem kompakt in so einer robusten Tasche verstaut. Da prangt dann noch ein Warnschild für elektromagnetische Strahlung drauf.
0: Mhm, alles sehr professionell.
2: Und da liegen dann moderne, tragbare Transceiver, also Funkgeräte, dann Lithium-Eisen-Phosphat-Akkus, aufgerollte Koaxialkabel, Headsets. Das ist alles modular und sofort einsatzbereit.
0: Genau, das ist der Punkt. Es ist sofort bereit.
2: Mich fasziniert dabei dieser enorme Kontrast zu unserer kommerziellen Infrastruktur. Ich meine, für eine simple WhatsApp-Nachricht über 5G brauche ich riesige Serverfarmen.
0: Serverfarmen. Unterseekabel, gigantische Rechenzentren.
2: Ja, und komplexe BGP-Routing-Tabellen und zigtausende Sendemasten, die alle permanent klimatisiert werden müssen.
0: Und Strom fressen ohne Ende.
2: Richtig. Ein einziger Ausfall in dieser langen Kette und das ganze System steht. Aber der Funkamateur auf der Parkbank, der schaltet einfach sein Gerät ein und ist komplett autark.
0: Was hier so faszinierend ist, ist wirklich dieses Prinzip. Die kommerzielle Netzarchitektur ist ja auf maximale Bandbreite und Effizienz optimiert. Aber absolut nicht auf Resilienz. Notfunk hingegen funktioniert nach dem Prinzip der minimalen Abhängigkeit. So ein moderner Kurzwellentransceiver, der benötigt zum Empfangen extrem wenig Strom. Oft nur wenige Ampere bei 12 Volt.
2: Das heißt, eine normale Batterie reicht ewig.
0: Genau, ein einfacher kleiner Akku-Pack reicht dafür tagelang im Betrieb. Die Infrastruktur, die sie nutzen, ist ja nicht künstlich gebaut.
2: Sondern?
0: Es ist einfach die physikalische Beschaffenheit unserer Erdatmosphäre und der Landschaft. Die Funkwellen an sich.
2: Okay, das verstehe ich. Aber um einen ganzen Landkreis koordiniert abdecken zu können, reicht es ja sicher nicht, wenn vereinzelt Leute mit kleinen Handfunkgeräten irgendwo im Wald stehen, oder?
0: Nein, natürlich nicht.
2: Weil diese UHF- und VHF-Frequenzen, die man für diese lokale Kommunikation nutzt, die breiten sich ja quasi optisch aus, richtig?
0: Exakt. Die benötigen im Grunde eine direkte Sichtverbindung.
2: Das bedeutet also, jedes Gebäude, jeder kleine Wald und vor allem auch die Erdkrümmung, die schlucken das Signal.
0: Ganz genau.
2: Wenn ich also mit einem Handfunkgerät am Boden stehe, komme ich vielleicht so 3 oder 4 Kilometer weit, bevor das Signal komplett im Rauschen untergeht.
0: Ja. Und das reicht nicht.
2: Eben, das löst ja das Problem vom isolierten Rathaus nicht, wenn die zentrale Leitstelle 20 Kilometer weit weg ist. Wie überbrücken die denn diese riesigen Distanzen so verlässlich?
0: Die Lösung sind physische Repeater-Knotenpunkte, also Relaisstationen. Und die werden an strategisch extrem hochgelegenen Orten etabliert. Der Bericht zeigt das sehr anschaulich am Beispiel von Lea. Der VfDB betreibt dort fest installierte Relais auf dem historischen Wasserturm.
2: Ah, klug.
0: Und? Auf dem gigantischen grün-weißen Agravis-Turm direkt drüben am Wasser.
2: Also die gehen einfach so weit hoch wie möglich.
0: Genau. Indem sie die Antennen da oben in 50 oder 60 Metern Höhe platzieren, umgehen sie fast alle Störfaktoren am Boden.
2: Okay, verstehe.
0: Ein ganz schwaches Signal von einem tragbaren Funkgerät an so einem kleinen Leuchtturm wird dann von der hochgelegenen Relaisstation empfangen, verstärkt und simultan auf einer anderen Frequenz wieder in die Weite abgestrahlt. So wird aus einem lokalen 3-Kilometer-Radius plötzlich ein riesiger Abdeckungsbereich von 50 oder sogar 100 Kilometern.
2: Und diese Relaisstationen da oben, die haben auch wieder eigene Batterien?
0: Genau, die sind so konzipiert, dass sie bei einem Blackout komplett autark weiterlaufen. Meistens gestützt durch fette Solarpaneele und große Batteriebanken.
2: Okay, also das etabliert dann die reine Sprachverbindung.

0: 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Die mehr als 60.000 Funkamateure in Deutschland können mit kleinen, batteriebetriebenen Funkgeräten etwas machen, was sonst kaum jemand kann. Sie können bei Not- und Katastrophenfällen nach wie vor kommunizieren, auch wenn Internet, Handy und Telefone ausgefallen sind, etwa infolge eines Stromausfalls oder einer Überschwemmung. In der Öffentlichkeit wird das Problem eines Kommunikationsverlustes von Entscheidungsträgern meist verdrängt. Grundlage sind Sprachverbindungen über notstromversorgte Umsetzer, die sich deutschlandweit auf vielen Bergen oder Hochhäusern befinden. Aber nicht nur. Es gibt auch noch andere Fähigkeiten der Funkamateure. Wir stellen sie Ihnen jetzt vor.
1: Ich bin in den Unterlagen über ein technisches Detail gestolpert, das mich wirklich aufhorchen ließ. Die Funkamateure beschränken sich nämlich absolut nicht nur auf reinen Sprachfunk. Sie können über Kurzwelle tatsächlich E-Mails verschicken.
2: Richtig, das ist der Hammer.
1: Und zwar völlig ohne einen lokalen Internetprovider, komplett ohne Glasfaser, ohne einen Router zu Hause. Sie nutzen einfach die Kurzwelle, um digitale Daten um den halben Globus zu senden.
2: Genau so ist es.
1: Aber warte mal, Kurzwelle ist doch extrem anfällig für atmosphärische Störungen, oder? Ich kenne das noch von alten Radios. Wenn Gewitter in der Nähe ist, knackt und rauscht es auf den Frequenzen ohne Ende. Wie verhindert man dann, dass so eine extrem wichtige, angeforderte Medikamentenliste für das örtliche Krankenhaus durch so ein bisschen statisches Rauschen auf dem Weg nach Australien in einen unleserlichen Zeichensalat verwandelt wird?
2: Das ist ein super spannender Punkt. Und das ist genau die Stelle, an der sich dieses scheinbare Bastelhobby als hochprofessionelle Dateninfrastruktur offenbart.
1: Okay, wie machen die das?
2: Sie nutzen dafür Fehlerkorrekturprotokolle. Ähnlich wie man es auch aus der modernen kabelgebundenen Netzwerktechnik kennt. Das Ganze ist gepaart mit einer speziellen Software, die nennt sich Winlink. Der Computer am Funkgerät wandelt diese getippte E-Mail in ganz komplexe akustische Tonsignale um.
1: Also er macht aus dem Text quasi Töne.
2: Richtig. Und diese Töne werden über die Antenne direkt in den Himmel geschickt. Die Kurzwellen prallen dann da oben an den ionisierten Schichten der Ionosphäre ab und werden dann, wie bei einem Spiegel, zur Erde zurückreflektiert.
1: Wahnsinn! So überwinden die dann Tausende von Kilometern?
2: Genau.
1: Aber was ist jetzt, wenn durch atmosphärisches Rauschen, also durch so einen Gewitterknacken, ein Teil dieser Töne einfach verschluckt wird? Dann fehlt doch Text.
2: Dann greift dieses schlaue Protokoll. Es sendet die Daten nämlich nicht am Stück, sondern in winzig kleinen Paketen.
1: Ah, Paketdaten.
2: Ja. Die empfangende Station am anderen Ende der Welt gleicht dann sofort ab, ob das Paket mathematisch absolut korrekt angekommen ist.
1: Und wenn nicht?
2: Fehlt auch nur ein einziges Bit durch so ein Knacken, fordert die Empfängerstation vollautomatisch exakt dieses eine kleine Paket nochmal an.
1: Das regeln die Rechner unter sich.
2: Völlig automatisch, ja. Erst wenn die Datei zu 100% fehlerfrei drüben liegt, wird sie wieder zusammengesetzt.
1: Krass!
2: Und dann wird sie von dieser weit entfernten Station, die ja in Australien oder so sitzt und logischerweise nicht von unserem lokalen Blackout betroffen ist, in das ganz normale weltweite Internet eingespeist.
1: Das ist echt MacGyver-Level der Telekommunikation. Auf diese Weise können die Behörden im Krisengebiet dann fehlerfreie, präzise Lageberichte nach außen schicken?
2: Genau. Es ist natürlich eine extrem langsame Verbindung. Wir reden hier oft nur von wenigen Kilobit pro Minute.
1: Aber sie ist eben nahezu unzerstörbar.
2: Langsam, aber stetig gewinnt das Rennen. Besonders wenn die Alternative absolute Stille ist. Absolut.
1: Das erklärt auch, warum die geografische Lage von Ostfriesland in dem Bericht so stark betont wird, oder?
2: Ja, die Topografie spielt da eine Riesenrolle.
1: Diese extrem flache Landschaft da oben, ohne Berge, das ist natürlich ein enormer physikalischer Vorteil für die Ausbreitung von diesen Funkwellen.
2: Keine Hindernisse im Weg.
1: Richtig. Aber die Nähe zur Nordseeküste, die bringt halt das ständige Risiko von Sturmfluten mit sich.
2: Und Wasser ist der Tod für moderne Technik.
1: Ein massiver Wassereinbruch würde bodennahe Verteilerkästen, die Notstromaggregate von Mobilfunkmasten und ganze Serverräume in kürzester Zeit fluten und komplett zerstören.
2: Und genau wegen dieses permanenten Risikos trainieren die Ortsverbände des WFDB und des DARC dieses Szenario quasi obsessiv.
1: Die üben das, richtig?
2: Ja. Notfunk ist keine theoretische Übung, die man irgendwie aus einem Handbuch abliest, während einem das Wasser schon bis zum Hals steht. Der Bericht zitiert da sehr passend: In der Krise schlägt die Stunde der Improvisation aber nur, wenn die Technik und die Handgriffe vorher in Fleisch und Blut übergegangen sind.
1: Das macht Sinn. Wie trainieren die das denn konkret?
2: Die veranstalten sogenannte Field Days. Die begeben sich dann absichtlich in Gebiete ohne jegliche Infrastruktur, ganz weit weg vom Stromnetz. Dort müssen sie unter echten Feldbedingungen komplette Sendestationen aufbauen.
1: Weil diese Hochfrequenztechnik in der Praxis eben nicht einfach Plug-and-Play ist, oder?
2: Oh nein, ganz und gar nicht.
1: Man muss ja wissen, wie man eine Antenne exakt auf die spezifische Wellenlänge abstimmt, wie man Stehwellenverhältnisse misst, damit der Sender nicht einfach durchbrennt. Und wie man eine vernünftige Erdung herstellt, wenn der Boden knochentrocken oder vielleicht sogar gefroren ist.
2: Das ist viel Handwerk. Diese Field Days dienen wirklich dem Aufbau von so einem muskulären und kognitiven Gedächtnis.
1: Das ist extrem beeindruckend. Aber lassen wir uns da jetzt nicht täuschen. So brillant dieser VfDB-Ortsverband Zell 31 auch ist, das sind hochgradige Spezialisten.
2: Ja, natürlich.
1: Die haben jetzt nicht zehntausende Mitglieder im Landkreis. Die können zwar diese Leuchttürme besetzen und die Verbindung zur Leitstelle halten, aber ich als ganz normaler Bürger hier in meinem Haus bin doch immer noch von dem Leuchtturm abgeschnitten, bis ich physisch dahin laufe.
2: Das stimmt, ja.
1: Und wenn die Straßen überflutet sind oder Bäume querliegen nach einem Sturm, dann bringt mir das tolle Rathaus auf der anderen Seite der Stadt relativ wenig.
2: Da hast du völlig recht. Und die Katastrophenschutzbehörden sind sich dieser Lücke auf der sogenannten letzten Meile auch sehr wohl bewusst.
1: Okay, also gibt's da einen Plan?
2: Ja, die Infrastruktur der Profis muss ja irgendwie mit der Zivilbevölkerung verzahnt werden. Deshalb weitet sich dieses Leuchtturmkonzept derzeit immer weiter aus und integriert eine Ebene, die oft als Bürgerfunk bezeichnet wird.
1: Bürgerfunk?
2: Genau. In der Quelle wird erwähnt, dass Kommunen wie zum Beispiel die Kreisstadt Soest oder die Samtgemeinde Sögel da schon sehr proaktiv handeln.
1: Was machen die genau?
2: Sie setzen ganz massiv auf die Verbreitung von kleinen PMR-446-Funkgeräten unter den Bürgern.
1: Da muss ich jetzt aber wirklich skeptisch einhaken. PMR-446, das sind doch diese kleinen, lizenzfreien Handfunkgeräte, die sich jeder einfach im Baumarkt kaufen kann, oder?
2: Ja, exakt die. Walkie-Talkies im Grunde.
1: Die dürfen doch gesetzlich, glaube ich, maximal mit 0,5 Watt senden.
2: Richtig. Die Sendeleistung ist stark limitiert.
1: Wenn ich mich jetzt in einem dicht bebauten Wohngebiet befinde, voller Stahlbeton und nasser Bäume, dann reicht dieses winzige Signal doch vielleicht ein oder maximal 2 Kilometer weit.
2: Oft sogar noch weniger, ja.
1: Wenn der nächste Leuchtturm aber 5 Kilometer entfernt ist, dann nützt mir mein kleines Baumarktfunkgerät überhaupt nichts. Wie soll das in der Praxis eine echte Hilfe sein?
2: Wenn man es als direkte Sternverbindung zwischen dir und dem Leuchtturm betrachtet, hast du völlig recht. Das würde physikalisch krachend scheitern. Aber der Ansatz hier ist ein ganz anderer. Es geht hier nicht um eine Topologie, bei der jeder einzelne Bürger direkt mit dem Zentrum sprechen muss.
1: Sondern?
2: Es geht um den Aufbau eines zivilen Mesh-Netzwerks, also eines extrem engmaschigen Netzes aus ganz normalen Nachbarn.
1: Ah, wie eine Kette.
2: Genau. Wenn du so ein PMR-Gerät hast, erreichst du vielleicht nicht das Rathaus, aber du erreichst den Nachbarn 3 Straßen weiter. Und der erreicht wieder jemanden am Ende seines Viertels. Und diese Person wiederum steht vielleicht schon in Rufweite eines Feuerwehrautos oder eben des Leuchtturms.
1: Verstehe. Es geht also um dezentrale Informationsbeschaffung. Und die Fähigkeit, wichtige Meldungen einfach von Block zu Block weiterzureichen.
2: Exakt. Wie beim Stille-Post-Prinzip.
1: Okay, das ist smart. So lassen sich Straßensperrungen, Brände oder medizinische Notfälle direkt durch die Bevölkerung koordinieren.
2: Ja, und das entlastet die großen Organisationen massiv, weil die sich nicht um jeden einzelnen Kontakt kümmern müssen.
1: Das verändert die Perspektive komplett. Es delegiert die Verantwortung für diese allererste Phase der Krisenbewältigung zurück an uns, an die Bürger.
2: Ganz genau.
1: Und das deckt sich ja auch exakt mit den konkreten Vorbereitungsempfehlungen aus dem Bericht, den wir hier haben.
2: Ja, der wird da sehr praktisch.
1: Da wird sehr pragmatisch geraten, Leute, der Staat kann einfach nicht in Minute 1 überall sein. Neben diesem vom Bundesamt empfohlenen Lebensmittel- und Wasservorrat für 5 bis 10 Tage wird da ganz explizit Kommunikationsvorsorge gefordert.
2: Was gehört da alles dazu?
1: Ein simples, batteriebetriebenes Taschenradio, um diese staatlichen Warnmeldungen überhaupt empfangen zu können. Und eben diese PMR-446-Geräte inklusive eines ordentlichen Vorrats an Batterien.
2: Einfache Dinge.
1: Ja, Dinge, die keine wochenlange Schulung erfordern, die aber am Ende den Unterschied zwischen völliger Isolation und echter Handlungsfähigkeit ausmachen.
2: Wir beobachten hier wirklich eine faszinierende Rückbesinnung. Ich meine, der Amateurfunk wurde ja lange Zeit von der breiten Öffentlichkeit als so ein extrem nischiges Technik-Hobby abgetan. Für Nerds, die Nächte im Keller verbringen, um irgendeine QSL-Karte aus Neuseeland abzufangen. Aber heute sehen wir, wie Organisationen wie der VfDB und der DAC quasi einen absolut ehrenamtlichen Sicherheitsdienst für die Gesamtgesellschaft stellen. Sie pflegen und trainieren eine echte Schatteninfrastruktur. Die existiert lautlos im Hintergrund und genau in dem Moment, wo unsere hochgezüchtete, hyperkomplexe Technologiewelt in sich zusammenfällt, übernehmen die das Kommando.
1: Also was nehmen wir als Zuhörer aus dieser Analyse mit? Wenn diese digitale Illusion irgendwann zerplatzt und der Strom flächendeckend wegbricht, dann rettet uns keine Cloud und kein schickes Glasfaserkabel. Das Überleben von kritischer Infrastruktur hängt dann von echten physikalischen Anlaufstellen ab, diesen Leuchttürmen. Und diese Leuchttürme blieben völlig blind, gäbe es nicht das autarke, extrem robuste Netzwerk dieser Funkamateure, die über ihre Relaisstationen und über die ionosphärischen Reflexionen fehlerfreie Daten um den halben Erdball schicken können.
2: Ein Wahnsinnskonzept.
1: Sie nutzen eine Technik, die einfach so fundamental mit der Physik unseres Planeten verknüpft ist, dass sie keine riesigen Rechenzentren braucht, um zu funktionieren.
2: Und gleichzeitig bedeutet echte Krisenvorsorge eben auch, dass diese Architektur bis direkt in unsere eigenen Wohnzimmer reicht. Indem wir selbst mit diesen kleinen Funkgeräten Teil eines lokalen Netzwerks werden.
1: Genau. Es ist ein perfekt ineinandergreifendes System, hochspezialisiertes Wissen an der Spitze und dezentrale Eigenverantwortung an der Basis. Das führt mich jetzt zu einem letzten, sehr provokativen Gedanken, den ihr euch als Zuhörer mal durch den Kopf gehen lassen solltet. Wir befinden uns nämlich derzeit in einer Phase, in der wir alte Infrastrukturen extrem systematisch abschalten und einfach herausreißen. ISDN ist schon lange Geschichte, die alten 3G-Netze wurden abgeschaltet, Kupferkabel werden aus dem Boden gerissen, um Platz für die Glasfaser zu machen. Und selbst das bewährte, völlig analoge UKW-Radio soll ja langfristig dem digitalen DAB+ weichen. Wir rechtfertigen das dann immer alles mit noch mehr Bandbreite, höherer Effizienz und, naja, geringeren Wartungskosten.
2: Das übliche Argument.
1: Aber wenn wir uns heute ansehen, wie im Ernstfall eine simple Autobatterie und eine Drahtantenne auf einer Parkbank in Ostfriesland die einzige Rettung vor dem totalen Blackout sind, dann müssen wir uns ernsthaft fragen. Bauen wir uns durch diesen gnadenlosen Optimierungswahn nicht unsere eigene, ultimative Verwundbarkeit zusammen?
2: Eine sehr berechtigte Frage.
1: Wenn wir also das nächste Mal sehen, wie so ein klobiger, alter Funkemast demontiert wird, weil er angeblich nicht mehr zeitgemäß ist, sollten wir vielleicht überlegen, was ist eigentlich der tatsächliche Preis für diese absolute Effizienz? Zerstören wir da gerade das einzige Sicherheitsnetz, das uns am Ende noch bleibt, wenn die digitale Welt den Stecker zieht? Denkt mal darüber nach.

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1: Amateurfunk ist auch Notfunk. Jeder sollte wissen, dass in einem Katastrophenfall weder Handy noch Telefon noch das Internet funktionieren werden. Wir sind einfach komplett abgeschnitten von der Kommunikation, wenn beispielsweise der Strom fehlt. Die Funkamateure können hier aber helfen, wie wir heute in einem Beitrag gehört haben. Sie machen sich den Umstand zunutze, dass man eben für die Kurzwellenkommunikation keine Infrastruktur braucht. Ein Stück Draht und eine Autobatterie genügen. Aber man muss schon auch wissen, welche Frequenzen man benutzen kann, wann es wohin geht. Und diese Information liefert uns jetzt wieder unser Funkwetterspezialist Christian Reiber, Delta Lima 8, Mike, Delta Whisky, vom HF-Referat des DARC.
2: Im Moment stecken wir auf der Kurzwelle ja noch in der Sommerflaute, Conny. Das heißt aber keineswegs, dass nichts ginge. Nur 10, 12 und 15 Meter sind keine so stabilen Posten mehr, wie das im restlichen Jahr der Fall ist. Und etwa ab September auch wieder sein wird, wenn die Aufheizung der Ionosphäre über der Nordhalbkugel der Erde zurückgeht und sich daraufhin die Chemie der Hochatmosphäre umstellt. Ein Stück Entschädigung sind die noch recht langen Öffnungszeiten auf 17 und vor allem 20 Meter. Wenn, wie letzte Woche, das Erdmagnetfeld ruhig bleibt, dann ist das 20-Meter-Band rund um die Uhr nutzbar. Ab September dürfen wir dann wieder mehr vom 10-Meter-Band erwarten. Mindestens 110 solare Fluxeinheiten sollten es dann aber schon sein. Dieses Jahr haben wir da noch recht gute Chancen. In der letzten Woche lag der solare Flux zwischen 140 und 150. Der zunächst erwartete Rückgang hat noch nicht eingesetzt. Das lag an 30 neu entwickelnden aktiven Regionen, die den Zerfall der Region 44-93 kompensierten, die ja der Star der Vorwoche war. An Flares wurden vornehmlich solche der Kategorie C beobachtet, garniert mit 3 M-Flares. Der Rückzug dieser Region 44-93 sorgte auch für weniger erdgerichtete koronale Masseauswürfe, sodass das Erdmagnetfeld weitgehend ruhig und die Kurzwelle entsprechend störungsfrei blieb. Die höchste nutzbare Frequenz über Mitteleuropa lag daher jeden Tag zwischen 21 und 26 MHz, sodass das 15-Meter-Band tagsüber zumindest für einige Stunden nutzbar war. Allerdings ist die Sonne deswegen nicht eingeschlafen. Das M-Flare vom Donnerstag erzeugte ein schwaches Protonenevent, das bis zum Wochenende die polaren Pfade bis zum 40-Meter-Band beeinträchtigen wird. Jeden Tag ereignen sich zudem mehrere koronale Masseauswürfe. Die Frage ist dann nur, wo auf der Sonne das passiert und ob das ausgeworfene Plasma Richtung Erde zieht. Bis auf eines befinden sich die Aktivitätszentren aktuell noch im Ostteil der Sonne. Damit sind erdgerichtete Masseauswürfe wenig wahrscheinlich. Das ändert sich jetzt aber. Zunächst dürfen wir daher noch ein relativ ruhiges Erdmagnetfeld genießen. Vor allem nach dem Wochenende ist aber dann mit zunehmender Unruhe zu rechnen. Die derzeit sichtbaren Fleckengruppen bekommen in den nächsten Tagen noch ein wenig Verstärkung. Die Sonnenaktivität bleibt daher noch einige Tage angehoben. Zunächst ist noch mit 140 bis 170 solaren Fluxeinheiten zu rechnen. Zum nächsten Wochenende hin wird aber ein Rückgang auf unter 130 Einheiten erwartet. Solange das Erdmagnetfeld einigermaßen ruhig bleibt, ändern sich die Ausbreitungsbedingungen in den nächsten Tagen kaum. 20 und 17 Meter sind die Haupt-DX-Bänder, 15 Meter öffnet tagsüber recht regelmäßig. 40 Meter bietet vor allem am Tagesrand und nachts ein interessantes Stationsangebot und auf 10, 6 und auch auf 2 Meter ermöglicht die sporadische E-Schicht Shortskip-Ausbreitung. Und am Himmel nimmt die Meteordichte zu. Dank der Alpha-Capricorniden, der südlichen Delta-Aquariden und der langsam beginnenden Perseiden. 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

Das war's nun für heute. Wir sind leider schon wieder am Ende von Radio DARC angelangt. 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Redaktion und Musikauswahl hatte Rainer Englert, Delta Foxtrot 2, November Uniform. Wir hoffen, die Sendung hat Spaß gemacht. Wenn ja, sagen Sie es doch einfach weiter. Wenn Sie wollen, hören wir uns nächste Woche wieder. Gleiche Zeit, gleiche Frequenz. 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Auf Wiederhören, moin, tschüss, servus und 73, gut DX, bis zum nächsten Mal.

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2: Hallo und herzlich willkommen zu Jazz Time von und mit Alexander Blume aus Eisenach auf Wartburg Radio 96,5 im Radio RFM in Eschwege, im Radio Enno Nordhausen und im SRB in Saalfeld.

Heute gibt es mal wieder zu Anfang und dann im zweiten Teil der Sendung ein wenig mehr Blues. Bestimmt haben viele den Altmeister des Blues B.B. King erkannt. Blues on the Bayou heißt die CD, von der ich eben schon Blues Boys Tune gespielt habe. Wir hören im zweiten Teil mehr von dieser wunderschönen Session. Jetzt geht es erstmal weiter mit sommerlichem Jazz-Mix. Rick Brown, Yellow Jackets, Earl Klug, The Modern Jazz Quartet, Soul und Randy Crawford machen Musik zum Entspannen und Zuhören bis zur Mitte der Sendung. Da hören wir uns wieder. Jetzt erstmal viel Spaß mit Rick Brown.

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1: Heute im ersten Teil der Sendung mit einem bunten Jazz-Mix zum schön zuhören, ausspannen und genießen. Im zweiten Teil der Sendung geht's ja natürlich weiter, wie angekündigt, mit Musik von B.B. King von seiner Produktion Blues on the Bayou. Und ich habe nochmal einen Veranstaltungshinweis in der Nähe, in eigener Sache, in der Nähe von Eisenach, versteht sich, meinem Heimatort. Am 7. August spiele ich zusammen mit meinem Sohn Maximilian an den Drums, er singt auch, und Sinarin Bass und der Violinistin Sophia Heider aus Dresden ein Konzert im Dorfgemeinschaftshaus Neuenhof. Wir lassen den Jazz im Dorf, so heißt die Veranstaltung. Und auf meiner Homepage www.alexanderblume.de kann man dann auch schauen, wo es da die Karten gibt. Einen Tag später spielen wir eine etwas größere Besetzung dann in Magdeburg im Moritzhof, unser 24. Konzert in jährlicher Folge. Somit sind wir dort die dienstälteste Blues- und Jazzband, außer Sophia und Sina und Maximilian sind auch dabei, die beiden Eisenacher Sängerinnen Pauline und Helena Albrecht. In Magdeburg beginnt das Ganze 20 Uhr, wunderschönes Ambiente, immer volles Haus, gut gekühlte Getränke und natürlich heiße Musik. Jetzt geht es weiter mit B.B. King, Blues on the Bayou. Keine ganz so spektakuläre Besetzung von den Namen her, aber es sind hervorragende, ganz exzellente Musikerinnen und Musiker, die mit auf der CD sind. Und damit es jetzt nicht immer spannender wird, geht's gleich weiter mit Bad Case of Love. Wir hören uns am Ende der Sendung nochmal.

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Das war Jazz Time von und mit Alexander Blum aus Eisenach auf Wartburg Radio 96,5, im Radio RFM in Eschwege, im Radio Enno Nordhausen und im SRB Saalfeld. Ich wünsche allen Hörerinnen und Hörern eine gute, swingend bluesige Zeit. Bis zum Wiederhören.

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